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1: Ich bin Hendrik Daum. Hunderte Moscheen in ganz Deutschland öffnen heute ihre Türen für Besucher. Die Veranstalter wollen nach eigenen Angaben zeigen, wie muslimische Gemeinden als Teil der Zivilgesellschaft Verantwortung übernehmen. Angeboten werden Führungen, Ausstellungen und Diskussionen in mehr als 700 Gemeinden. Der Tag der offenen Moschee wird seit 1997 jährlich am Tag der Deutschen Einheit begangen. Erklärtes Ziel ist es, religiöses Leben sichtbar zu machen und Austausch und Dialog zu fördern. Der Co-Pilot, der den Piloten des Fly-Dubai-Flugs nach Tel Aviv verletzt hat, ist laut US-Medien wegen Sicherheitsbedenken aus seinem früheren Job bei einer Airline im Oman entlassen worden. Das berichtet ABC News unter Berufung auf hochrangige Geheimdienstbeamte. Uli Reitinger hat die Einzelheiten.
2: Der Co-Pilot soll mit einem Messer auf den Piloten losgegangen sein, mit dem Ziel, das Flugzeug mit vielen Israelis an Bord zum Absturz zu bringen. Der Mann war laut US-Medien vorher bei Oman Air angestellt. Während seiner Ausbildung wurde bei ihm demnach extremistisches Material entdeckt. Oman Air soll ihm daraufhin Flugverbot erteilt haben, er durfte aber in der Verwaltung weiterarbeiten. Die Ermittlungen drehen sich jetzt also um die Frage, wieso durfte der Mann bei Fly Dubai wieder ins Cockpit?
1: Nach der wiederholten Drohung mit einem Exportverbot für Diesel hat US-Präsident Trump jetzt erklärt, er habe das nicht ernst gemeint. Ein Verbot habe niemals wirklich zur Debatte gestanden und er werde ein solches auch nicht verhängen. Die G7-Staaten hatten sich zuvor auf die Freigabe von 100 Millionen Barrel Rohöl und Diesel aus ihren strategischen Reserven geeinigt. Damit reagierte das Bündnis auf Trumps Druck, das Rohöl- und Dieselangebot zu erhöhen. Nach dem Einbruch in ein Waffengeschäft in Österreich und einer Großfahndung in Oberbayern hat die Polizei 3 Tatverdächtige festgenommen. Zudem wurden mehrere Gewehre sichergestellt. Der Einsatz ist allerdings noch nicht beendet. Nach Polizeiangaben ist nicht ausgeschlossen, dass es noch weitere Täter gibt, die mit Beute auf der Flucht sind. Die Verdächtigen sollen am Freitagmorgen in Innsbruck in das Waffengeschäft eingebrochen und mit einem gestohlenen Auto nach Bayern geflüchtet sein. Nach einem Unfall im Raum Mittenwald setzten sie ihre Flucht zu Fuß fort.
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3: Und egal, wohin du aktuell unterwegs bist, normaler Verkehr auf den Straßen in der Region, gute Fahrt.
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4: Wir schauen mal auf die nächsten Tage, die bleiben weiterhin sonnig, Temperaturen immer so um die 20 bis 23 Grad, nachts bei 5 Grad.
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1: Ich bin Hendrik Daum. In Bremen haben bereits gestern die zentralen Feiern zum heutigen Tag der Deutschen Einheit begonnen. Bis Sonntag läuft ein großes Bürgerfest mit Konzerten, Theater und Diskussionen. Es gibt Informationsstände aller Bundesländer. Auch Institutionen wie der Bundesrat oder das Bundesverfassungsgericht stellen ihre Arbeit vor. Bremen erwartet mehr als 400.000 Festgäste. Nach dem erneuten Insolvenzantrag der Warenhauskette Galeria hat der Gesamtbetriebsrat vom Management verlangt, über die Lage aufzuklären. Es werde mit allen zur Verfügung stehenden Mitteln für den Erhalt der Arbeitsplätze gekämpft, heißt es. Der Geschäftsbetrieb in den 83 Filialen soll vorerst weiterlaufen. Für Galeria ist es inzwischen der vierte Insolvenzantrag innerhalb von nur 6 Jahren. Eine Warnlampe im Cockpit hat den Rückflug von Bayerns Ministerpräsident Söder aus Kroatien kurzfristig gestoppt. Der Start der Maschine in Zagreb wurde abgebrochen, weil ein mögliches Problem an einem Triebwerk angezeigt wurde. Zwischenzeitlich wurde eine Ersatzmaschine angefordert. Doch die Crew konnte den Fehler noch vor deren Eintreffen beheben. Söder und seine Delegation starteten schließlich mit dem ursprünglichen Flugzeug und landeten rund 2 Stunden später als geplant gestern Abend sicher in München. Söder hatte zuvor den kroatischen Regierungschef Plenković getroffen. Die deutsche Fußballnationalmannschaft wird ohne Bayern-Profi Serge Gnabry zum 4. Nations League-Spiel nach Griechenland reisen. Der 31 Jahre alte Angreifer, der die DFB-Auswahl beim 2:0 gegen Serbien erstmals als Kapitän angeführt hatte, ist aus dem Teamquartier in Herzogenaurach nach München zurückgekehrt. Gnabry war als einziger Akteur in allen 3 Länderspielen unter Klopp zum Einsatz gekommen.
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2: Heute am Samstag starten wir mit richtig gutem Wetter ins Wochenende. Nach ein bisschen Nebel in der Früh gibt's Sonne pur den Tag über bei Höchstwerten von 23 Grad.
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1: Für dich aktuell normaler Verkehr auf den Straßen in der Region. Gute Fahrt.

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1: Ich bin Hendrik Daum. Einen schönen guten Morgen. Mit einem Festgottesdienst im Bremer St. Petridom beginnen heute um 10 Uhr die zentralen Feierlichkeiten zum Tag der Deutschen Einheit. Bremen ist das gastgebende Bundesland. Auch Bundespräsident Steinmeier und Kanzler Merz werden den Gottesdienst besuchen. Zum 36. Tag der Deutschen Einheit findet bis zum 4. Oktober ein Bürgerfest mit über 500 Veranstaltungen in der Bremer Innenstadt und entlang der Weser statt. Hunderte Moscheen in ganz Deutschland öffnen heute ihre Türen für Besucher. Die Veranstalter wollen nach eigenen Angaben zeigen, wie muslimische Gemeinden als Teil der Zivilgesellschaft Verantwortung übernehmen. Angeboten werden Führungen, Ausstellungen und Diskussionen in mehr als 700 Gemeinden. Der Tag der offenen Moschee wird seit 1997 jährlich am Tag der Deutschen Einheit begangen. Erklärtes Ziel ist es, religiöses Leben sichtbar zu machen und Austausch und Dialog zu fördern. Nach dem erneuten Insolvenzantrag der Warenhauskette Galeria hat der Gesamtbetriebsrat vom Management verlangt, über die Lage aufzuklären. Es werde mit allen zur Verfügung stehenden Mitteln für den Erhalt der Arbeitsplätze gekämpft, heißt es. Der Geschäftsbetrieb in den 83 Filialen soll vorerst weiterlaufen. Für Galeria ist es inzwischen der 4. Insolvenzantrag innerhalb von nur 6 Jahren. Nach dem Einbruch in ein Waffengeschäft in Österreich und einer Großfahndung in Oberbayern hat die Polizei 3 Tatverdächtige festgenommen. Zudem wurden mehrere Gewehre sichergestellt. Der Einsatz ist allerdings noch nicht beendet. Nach Polizeiangaben ist nicht ausgeschlossen, dass es noch weitere Täter gibt, die mit Beute auf der Flucht sind. Die Verdächtigen sollen am Freitagmorgen in Innsbruck in das Waffengeschäft eingebrochen und dann mit einem gestohlenen Auto nach Bayern geflüchtet sein. Nach einem Unfall im Raum Mittenwald setzten sie ihre Flucht zu Fuß fort.
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2: Für dich aktuell normaler Verkehr auf den Straßen in der Region. Gute Fahrt.
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3: Heute am Samstag starten wir mit richtig gutem Wetter ins Wochenende. Nach ein bisschen Nebel in der Früh gibt's Sonne pur den Tag über bei Höchstwerten von 23 Grad.
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1: Für dich aktuell normaler Verkehr auf den Straßen in der Region. Gute Fahrt.

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3: Ich bin Angela Kress. Guten Morgen. Heute ist Feiertag, der Tag der Deutschen Einheit. In diesem Jahr ist Bremen Gastgeber der offiziellen Feiern. Ronny Thorau berichtet.
4: Schauspielerin Katja Riemann moderiert den zentralen Festakt in Bremen. Auch gibt es ein großes Bürgerfest und am Abend treten Bands und Künstler wie die Fanta 4, Flo Mega und Mia auf. Hunderttausende werden erwartet. Gerade in der heutigen Zeit empfinden es viele Politiker als wichtig, den Zusammenhalt in der Gesellschaft zu feiern. Auch wenn vieles immer noch nicht gleich sei. Einkommen, Vermögen, Renten sind 36 Jahre nach der deutschen Einheit im Osten nach wie vor oft niedriger als im Westen.
3: In den kommenden Tagen könnten die Preise an Tankstellen noch etwas sinken. Der Grund, die G7-Staaten geben über 4 Monate 100 Millionen Barrel Rohöl und Diesel aus ihren Reserven frei. Eine Ökonomin vom Institut der Deutschen Wirtschaft denkt allerdings, dass das nur Kurzentlastung bringen könne. Ähnlich wie der Tankrabatt sei das ein Pflaster, aber die grundlegende Problematik bleibe bestehen. Eine Warnlampe im Cockpit hat den Rückflug von Bayerns Ministerpräsident Söder aus Kroatien kurzfristig gestoppt. Der Start der Maschine in Zagreb wurde abgebrochen, weil ein mögliches Problem an einem Triebwerk angezeigt wurde. Die Crew konnte den Fehler aber beheben. Söder und seine Delegation landeten am Abend rund 2 Stunden später als geplant in München. Die deutsche Fußballnationalmannschaft wird ohne Bayern-Profi Serge Gnabry zum 4. Nations League-Spiel nach Griechenland reisen. Der 31 Jahre alte Angreifer, der die DFB-Auswahl beim 2:0 gegen Serbien erstmals als Kapitän angeführt hatte, ist bereits aus dem Teamquartier in Herzogenaurach abgereist. Gnabry war als einziger Akteur in allen 3 Länderspielen unter Bundestrainer Klopp zum Einsatz gekommen.
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5: Für dich aktuell normaler Verkehr auf den Straßen in der Region. Gute Fahrt.
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6: Heute am Samstag starten wir mit richtig gutem Wetter ins Wochenende. Nach ein bisschen Nebel in der Früh gibt's Sonne pur den Tag über bei Höchstwerten von 23 Grad.
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3: Ich bin Angela Kress. Guten Morgen. Heute wird der Tag der deutschen Einheit gefeiert und gleichzeitig verweisen viele auf die immer noch großen Unterschiede zwischen Ost und West, etwa beim Einkommen oder Vermögen. Die Ostbeauftragte der Bundesregierung Kaiser ist für eine Bundespräsidentin aus Ostdeutschland. Die Zeit sei reif, sagte sie in einem Zeitungsinterview. Insgesamt brauche es mehr ostdeutsches Spitzenpersonal in der Politik, sagt sie. Wie geht es weiter mit der Warenhauskette Galeria nach der jüngsten Insolvenz? Ein Handelsexperte sagt, er halte deutlich weniger Standorte für realistisch, aber denke nicht, dass dauerhaft alle Filialen erhalten werden können. Der Gesamtbetriebsrat fordert in einem Flugblatt an die Beschäftigten Aufklärung vom Management. Man werde mit allen Mitteln für den Fortbestand kämpfen. Aktuell hat Galeria noch gut 80 Filialen und rund 12.000 Beschäftigte. Nach der Gewalttat in einem Cockpit einer Maschine der Fluggesellschaft Fly Dubai ist einiges noch immer unklar. Medien berichten jetzt, dass der Co-Pilot, der den Piloten verletzt haben soll, wegen Sicherheitsbedenken aus einem früheren Job bei einer anderen Airline entlassen wurde. Uli Reitinger.
4: Der Co-Pilot soll mit einem Messer auf den Piloten losgegangen sein, mit dem Ziel, das Flugzeug mit vielen Israelis an Bord zum Absturz zu bringen. Der Mann war laut US-Medien vorher bei Oman Air angestellt. Während seiner Ausbildung wurde bei ihm demnach extremistisches Material entdeckt. Oman Air soll ihm daraufhin Flugverbot erteilt haben. Er durfte laut ABC News aber in der Verwaltung weiterarbeiten.
3: Bisher sind in diesem Jahr richtig viele Menschen auf das Oktoberfest gekommen. Telefonica hat Mobilfunkdaten ausgewertet. Demnach waren es bis inklusive Mittwoch 5,2 Millionen Besucher, rund 700.000 mehr als im gleichen Zeitraum letztes Jahr. Der Anteil internationaler Gäste liegt bei gut 30%.
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5: Schönen guten Morgen. Es geht auf die A6 Pilsen Richtung Nürnberg zwischen Kreuz Oberpfälzer Wald und Naburg. West hier Gefahr durch Gegenstände auf der Fahrbahn. Dann geht's auf die B8 Platting Regensburg zwischen Straßkirchen und Abzweig nach Schambach in beiden Richtungen. Hier steht ein defekter PKW. Hier sind auch Personen auf der Fahrbahn, also bitte vorsichtig fahren. Dann geht's noch auf die B15 Saalhaupt Richtung Landshut zwischen Ausfahrt A93 Saalhaupt und Schierling Nord. Hier ist der Standstreifen blockiert. Hier steht ein defekter PKW. Dankeschön und gute Fahrt. Und Blitzer haben wir auch noch für dich. Und zwar in der Lohstraße in Regenstauf wird geblitzt in der Nähe von der Bushaltestelle. Auf der A6 hier in Wernberg-Köblitz wird geblitzt. Und dann in Abendberg hier Straubinger Straße, auch hier Nähe der Bushaltestelle. Hast du jetzt noch was entdeckt, Stau oder Blitzer? Ganz gerne petzen. Einfach durchklingeln an die 0800 0800 89 7, deine Nummer ins Gong FM Studio.
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5: Aktuell messen wir 13 Grad am Moment, meine Seite hat sich verblättert. So, 13 Grad im St. Konrad Park, dann 12 Grad in Karl-Münz und heute bleibt es teilweise bewölkt bei Maxi-Werten um die 22 Grad.
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5: Einen wunderschönen guten Morgen. Das ist ja der Weckruf von kommt von uns zu euch direkt ins Schlafzimmer. Es ist Feiertag. Da starten wir am besten gleich mal durch mit ein bisschen Pop. Und da habe ich Taylor Swift am Start und sie verkauft gerade ihre Traumvilla. Was

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Heute Tag der Deutschen Einheit und egal, was du heute vorhast, wir sind an deiner Seite, schicken die besten Tracks aufs Ohr und das ist ein Oldtime-Favorite, Lady Gaga, Alejandro. Guten Morgen, ich bin die Sandra.

Abend. Hier ist Gong FM und 2006 hat Nelly Furtado mit Loose einfach mal eines ihrer alten Images abgelegt und komplett über Bord geworfen. Mit Man Eater direkt einen der heißesten Pop-Hits der 2000er rausgehauen. Und dieser Beat, dieses Attitude, diese Zeile Man Eater war nicht einfach nur ein Song, das war eine Aussage. Produziert von Timbaland und ganz ehrlich, jetzt ist der Track 20 Jahre alt und trotzdem hat er jetzt gerade erst TikTok erobert und das Ganze mit der Magie von Loose, einem Album, das damals alle Regeln gebrochen hat und heute immer noch genauso fancy klingt wie eh und je. Es klingt nach Sommer, es klingt nach Party und der Main Character ist natürlich die Energy, was es rüberbringt. 2026 mit Loose, 20 Jahre. Ja, Nelly Furtado bringt uns da auch noch eine geplante Anniversary Edition zurück. Und da ist dieser Vibe genau mit drauf. Also Augen auf, Man Eater ist quasi jetzt wieder zurück und bekommt noch mehr Biss. Und hier ist der Track aus dem Jahr 2006, Bühne frei, Nelly Furtado. Man Eater auf Gong FM. Immer voll die Hits, einen schönen Feiertag.

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2: Und da geht's auf die B15 Saal Haupt Richtung Landshut zwischen Ausfahrt A93 Saal Haupt und Schierling Nord. Hier ist der Standstreifen blockiert. Hier steht ein defekter PKW. Ansonsten rollt's. Kommt gut an.
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2: Blitzer haben wir auch für dich, und zwar in der Lohstraße in Regenstauf wird geblitzt. Außerdem wird geblitzt in der Straubinger Straße in Abensberg, hier in der Nähe von der Bushaltestelle. Hast du jetzt noch was entdeckt, Stau oder Blitzer? Dann gerne petzen, immer kostenlos an die 0800 0800 89 7, deine Nummer direkt ins Gong FM Studio.
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2: Haben wir auch 11 Grad in Bad Wörth messen wir und 10 Grad in Aufhaufen. Und heute bleibt es teilweise bewölkt. Das Ganze bei Maxi-Werten um die 22 Grad.
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2: So, Taylor Swift verkauft ihre Villa. Auch bei Sabrina Carpenter gibt's was Neues. Und das, wann wir sie hautnah erleben dürfen, checken wir gleich. Erstmal Bibi Rexha mit ihrem brandneuen Hit New Religion.
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0: Aber sowas von Taylor Swift, 90s 89 Traumhaus steht zum Verkauf. Für rund 8 Millionen Dollar steht das Anwesen in Beverly Hills aktuell zum Verkauf. Taylor Swift hat dort von 2011 bis 2018 gewohnt, also genau in der Zeit, in der sie von Country Star endgültig zum internationalen Popstar wurde. Das Grundstück ist rund 5.500 Quadratmeter groß. Dazu kommen 4 Schlafzimmer, 5 Badezimmer, ein separates Gästehaus und natürlich jede Menge Privatsphäre. Und falls du dich fragst, wo Taylor Swift jetzt eigentlich wohnt, zusammen mit Travis Kelce hat sie sich ein Haus in Cleveland gekauft für rund 5,3 Millionen Dollar. Also Schnapper. Und Sabrina Carpenter erobert jetzt auch die große Leinwand. Die Sängerin übernimmt eine Hauptrolle in der neuen Filmbiografie über die legendäre Tanzikone Fred Astaire. Und sie spielt niemand geringeren als Ginger Rogers. Astaire, die berühmte Tanzpartnerin aus dem Hollywood-Klassiker aus den 1930ern. Und Fred Astaire wird von Tom Holland gespielt. Der bringt übrigens selbst ordentlich Tanzerfahrung mit. Als Kind stand er schon als Billy Elliot auf der Musicalbühne. Und für Sabrina Carpenter ist das quasi jetzt der nächste Schritt von Popstar zur Schauspielerin. Haben wir ja schon öfters erlebt. Und dieses Mal wird ordentlich getanzt.
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0: FM, immer voll die Hits bei uns gleich zur vollen Stunde. Starten wir rein mit Summer und Homewrecker. Vorher gibt's ein kurzer Check aufs Weltgeschehen.
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4: Angela Kress. Guten Morgen. Wegen der steigenden Kraftstoffpreise reagieren jetzt auch die G7-Staaten. Sie geben ab sofort und über 4 Monate hinweg einen Teil ihrer Öl- und Dieselreserven frei. Frankreichs Präsident Macron hat gesagt, dass man sehr darauf achten werde, dass das auch an den Tankstellen zu spüren sei. Seiner Ansicht nach haben auch Spekulationen über ein Exportverbot der USA die Preise angeheizt. US-Präsident Trump sagt jetzt, das hätte man ohnehin nicht eingeführt. Heute ist ja Tag der Deutschen Einheit, einigen ist aber nicht zum Feiern zumute. Gestern sind laut Polizei in Bremen rund 700 Menschen einem Demoaufruf der Basisgruppe Antifaschismus Bremen gefolgt. Ein Polizist wurde bei Ausschreitungen verletzt. In Bremen findet die zentrale Einheitsfeier statt. Die Polizei ist mit einem Großaufgebot im Einsatz. Aus der linksextremen Szene hatte es zuletzt Drohungen gegeben. Zuletzt gab es viel Aufregung um eine geplante Hinrichtung in den USA. Da sollte eine Frau per Giftspritze getötet werden, hat aber überlebt. Jetzt gibt es neue Details. Die Anwälte sagen, dass mindestens ein Teil des Giftes ins Gewebe statt in die Venen gelaufen sei. Im Bundesstaat Tennessee sind jetzt erstmal alle weiteren Hinrichtungen für den Rest des Jahres ausgesetzt. ABC 123 und Password One. Das sind die 2 Passwörter, die ein Negativ-Ranking anführen, weil sie zu einfach sind. Auf Platz 11 der Liste landet zum ersten Mal eine Fußballclub-Kombination, und zwar Schalke 04. Auch keine gute Idee, oder, Ronny Thorau?
5: Ja, natürlich, weil wenn jemand weiß, dass ich Schalke-Fan bin und viele Fußballfans halten sowas ja nicht gerade geheim, dann liegt einfach der Versuch nahe, Schalke 04 mal als Passwort zu versuchen. Die Telekom hat dieses Ranking schlechter Passwörter veröffentlicht und das beruht auf Listen wirklich geklauter und im Darknet zu findener Passwörter.
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0: Es geht auf die B15 Saalhaupt Richtung Landshut zwischen Ausfahrt A93 Saalhaupt und Schierling Nord. Standstreifen immer noch blockiert durch einen PKW. Ansonsten rollt's, gute Fahrt.
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0: Haben wir für euch auch. Und zwar wird geblitzt in der Lohstraße in Regenstauf, wird geblitzt. Außerdem in der Straubinger Straße in Abensberg in der Nähe der Bushaltestelle. Hast du jetzt noch was entdeckt? Stau oder Blitzer? Gerne melden. 0160 89 70 89 7. Vielen Dank und gute Fahrt.
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0: Haben wir auch noch. Und zwar richtig schöne Wetter. Haben wir heute mit ein bisschen Sonnenschein. 11 Grad messen wir am Donaupark, 11 Grad in Peinten im Landkreis Kelheim. Nur ab und zu können ein paar harmlose Wolken durchrutschen. Das Ganze heute bei 22 Grad.
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0: So ist es Samstag, es ist Feiertag. Besten Gruß zu euch ins Badezimmer beim Zähneputzen. Und von mir gibt's für dich schon mal die perfekten Hits. Calvin Harris ist dabei. Außerdem Teddy Swims und Dua Lipa. Und jetzt starten wir rein mit ihm hier. Summer Homewrecker.
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Crazy Abrams, Hit the Wall, ganz neu bei uns in der Playlist. Hier ist Gong FM Regensburg, Hitradio. Heute ist Feiertag und damit die Geschäfte sind leider zu. Aber für morgen ist schon einiges geboten. Was genau, das hört ihr gleich. Jetzt erstmal Calvin Harris. Hier ist er mit My Way. 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

Schönen guten Morgen. Hier ist Gong FM und heute ist Feiertag. Das heißt, Geschäfte zu. Aber Leute, die Welt geht deswegen nicht unter, ne? Der Edeka am Hauptbahnhof in Regensburg hat zum Beispiel heute auf bei uns. Und in der Region gibt es doch auch noch das ein oder andere, den Herbstmarkt Plus und verkaufsoffener Sonntag. Also in Abenberg, auch im Kreis Kelheim, wird morgen Herbstfest gefeiert. Von 12 bis 17 Uhr gibt es also den Altstadtmarkt. Alle Infostände, natürlich Essenstände auch mit dabei und verkaufsoffen. Neu im Jahr, Live-Musik am Aventiusplatz und kostenloser Shuttle bringt euch vom Regensburger Tor zum Einkaufszentrum hin und zurück. Und es gibt noch einen verkaufsoffenen Sonntag, den gibt es dann morgen im Landkreis Neumark in Deining. Und was man sonst noch machen kann, das checken wir gleich in der nächsten halben Stunde. Jetzt erstmal Ügel mit Imanen Angel und Ultra Nagy hier mit Moving to the Sun. Ein richtig cooler Sommerhit auf Gong FM, immer vor die Hits.

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7: Es geht auf die A93 Holledau Richtung Regensburg, zwischen Regensburg Süd und Kreuz Regensburg. Hier Gefahr durch Gegenstände auf der Fahrbahn. Und immer noch die B15 Saal Haupt Richtung Landshut, zwischen der Ausfahrt A93 Saal Haupt und Schierling Nord. Hier immer noch der Standstreifen blockiert. Ansonsten rollt's, gute Fahrt.
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7: Haben wir auch für dich. Und zwar wird geblitzt in Regenstau, Lohstraße, genauso in Abensberg, die Straubinger Straße in der Nähe von der Bushaltestelle. Hast du jetzt noch was entdeckt? Stau oder Blitzer? Gerne her damit an die 016089. 087 089. Vielen Dank und dir eine gute Fahrt.
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7: Und zwar haben wir 11 Grad am Petersweg Parkhaus, ebenfalls 11 Grad in Schwandorf und heute sonnig, ab und zu ein bisschen bewölkt, das Ganze bei 22 Grad.
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7: Heute ist Feiertag, es ist Wochenende und du hast noch keinen Plan, was du unternehmen sollst. Dann bleib dran, checken wir gleich aus in 10 Minuten. Jetzt starten wir erstmal rein mit Shakira und Burner Boy. Dai, dai.
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0: Und heute Abend wird's im Marina Forum im Ostenviertel richtig lustig. Eva Karl Faltermeier kommt nach Hause. Die gebürtige Regensburgerin steht mit ihrem neuen Programm Ding Dong auf der Bühne. Und das wird absolut herrlich absurd. Alltag, Ziele, Zeit. Die kleinen Katastrophen der Leben kennen wir alle. Serviert mit trockenem Humor und ein bisschen Augenzwinkern. Also heute Abend 20 Uhr im Marina Forum in Regensburg. Und weiter geht's. Morgen steigt in der Armin-Wolf-Arena das Finale der zweiten Baseball-Bundesliga Süd. Die Bayerische Baseball-Akademie trifft auf Füssen die Royal Bavarians. Die Regensburger haben sich mit einem 11:1 im entscheidenden Halbfinalspiel ins Finale gekämpft. Und jetzt heißt es volle Tribüne, volle Energie. Jeder Run zählt. Erster Pitch, 12 Uhr und der Eintritt ist frei. Also Family schnappen, Freunde einpacken. Morgen geht's ab in die Armin-Wolf-Arena. Baseball-Finale direkt vor der Haustür.
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0: Das ist Gong FM. Gleich mit dem perfekten Vibe für deinen Feiertag. Kato, just turn the lights off. Und reinstarten. Tun wir mit ihm hier. Michael Schulte, 5 a.m. Gong FM, immer voll die Hits. Und bei uns gleich zur vollen Stunde. Vorher kurzer Blick aufs Weltgeschehen.
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10: Ich bin Angela Kress. Guten Morgen. Wir nehmen nur Bargeld, heißt es immer noch in manchen Geschäften und Restaurants. In einer YouGov-Umfrage hat jeder zweite Erwachsene gesagt, dass er in diesem Jahr mindestens einmal nicht wie gewünscht bargeldlos bezahlen konnte. Katrin Müller berichtet.
11: Mit 56% lag der Anteil derjenigen, die statt bargeldlos dann mit Münzen und Scheinen zahlen mussten, in diesem Jahr sogar höher als in der gleichen Umfrage vor 5 Jahren. Bundesfinanzminister Klingbeil will Geschäfte und Restaurants künftig verpflichten, zusätzlich zum Bargeld auch digitale Zahlungen mit Karte oder Handy zu akzeptieren.
10: Die ostdeutsche Wirtschaft holt seit 5 Jahren gegenüber der westdeutschen Wirtschaft nicht mehr auf. Eine Studie dazu wurde zwar noch nicht veröffentlicht, liegt der Rheinischen Post aber schon vor. 2025 erreichten die 5 ostdeutschen Flächenländer demnach knapp 79% des Westniveaus, 1 Prozentpunkt mehr als im Jahr davor. Der Untersuchung zufolge droht dem Osten ein deutlicher Rückgang der Einwohnerzahl und ein steigender Fachkräftemangel. Seit Tagen gehen in Frankreich Schülerinnen und Schüler auf die Straßen, um gegen marode Schulgebäude, überfüllte Klassen und zu wenig Lehrkräfte zu demonstrieren. Immer wieder kommt es zu Gewalt und Festnahmen und dazu hat das Innenministerium jetzt Zahlen veröffentlicht. Demnach wurden seit Montag mehr als 5000 Menschen festgenommen, die allermeisten waren Minderjährige. Die Zahl der Asylerstanträge ist seit 2024 deutlich gesunken. Bundesinnenminister Dobrindt führt die aktuellen Zahlen unter anderem auf verstärkte Grenzkontrollen mit Zurückweisungen und mehr Abschiebungen zurück. Migrationsforschende halten diese Erklärung aber für zu einfach. Sie sagen zum Beispiel, dass aus vielen Ländern gerade weniger Menschen fliehen. Zum Beispiel fliehen seit dem Sturz von Präsident Assad weniger Menschen aus Syrien.
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0: Es geht auf die A93, Holledau Richtung Regensburg, zwischen Regensburg Süd und Kreuz Regensburg. Hier immer noch Gefahr durch Gegenstände auf der Fahrbahn. Und die B15 Saalhaupt Richtung Landshut. Hier immer noch zwischen Saalhaupt und Schilling Nord. Der Standstreifen blockiert wegen eines defekten LKWs. Ansonsten rollt's, gute Fahrt.
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0: Haben wir auch was für dich. Und zwar wird geblitzt in Regenstauf in der Lohstraße, außerdem in Abensberg-Straubinger Straße. Hast du jetzt noch was entdeckt? Dann gerne her damit. 0160 89 7 0 89 7.
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0: Es sind sonnige 12 Grad in Neupfarrplatz und 12 Grad in Abensberg. Heute schön sonnig, teilweise bewölkt. Das Ganze bei 22 Grad.
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0: Einen wunderschönen guten Morgen. Willkommen in deinem Feiertag. Wir spielen dir die Hits und zwar schon zur vollen Stunde. Und da habe ich einiges bei mir in der Playlist. Chappell Roan zum Beispiel, The Kid LAROI. Und jetzt starten wir rein mit Michael Schulte, 5 AM.
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die Songs, die hängen bleiben, egal was man tut. Gleich für euch, Kato mit Turn the Lights Off. Aber jetzt starten wir rein mit einem absoluten Ohrwurm. Hier ist Chapel Rowan. Good luck, babe, auf Gong FM. 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

0: meine Lieben, wenn ihr heute irgendwie Bock habt, was zu machen, heute ist Tag der Deutschen Einheit, aber heute Nacht wird die Demokratie in Regensburg mal ordentlich gefeiert. Bei der langen Nacht der Demokratie verwandelt sich nämlich der Thon-Dittmeier-Palais am Haidplatz unter dem Motto Democrazy in einen riesigen Erlebnispark mit Mitmachaktionen, Talks, Lichtkunst und. Und dann kann Demokratie auch richtig Dancefloor, weil in der Lesehalle in der Stadtbibliothek gibt es eine Silent Disco mit Musik über Freiheit und Wandel. Sprich, Kopfhörer auf und ab geht's. Regensburgs Oberbürgermeister Thomas Bürger eröffnet das Ganze um 19 Uhr. Ab 20:30 startet dann das volle Mitmachprogramm und Infoprogramm. Also es ist Demokratie zum Anfassen und garantiert nicht langweilig. Alle Infos findet ihr auch bei uns auf Gong FM. Und während ihr da mal das Ganze checkt, habe ich für dich jetzt erstmal Flow Leak It auf Gong FM, immer voll die Hits.
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1: Es geht auf die B15 Saalhaupt Richtung Landshut zwischen Ausfahrt A93 Saalhaupt und Schierling Nord. Immer noch der Standstreifen blockiert wegen einem defekten PKW. Ansonsten rollt's.
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1: Achtung, Fuß vom Gas, heißt es in Regenstau. Lohstraße, hier in der Nähe der Bushaltestelle wird geblitzt. Dann auf der A6, hier ebenfalls bei Wernberg-Köplitz. Und dann in Abensberg-Straubinger Straße, auch hier in der Nähe von der Bushaltestelle. Hast du jetzt noch was entdeckt, Stau oder Blitzer? Gerne melden, 0160 89 7. Dankeschön.
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1: Ja, gerade sind ein paar Wölkchen unterwegs, gerade vorhin hat die Sonne geschienen, aber jetzt haben wir 12 Grad an den Arkaden gemessen, 13 Grad in Hausen, heute teilweise bewölkt, das Ganze bei 22 Grad Maxi-Wert.
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1: Du hast alles richtig gemacht, das ist er, dein Lieblingssender und wir verraten dir, wohin du unbedingt gehen musst, wenn du hungrig bist. Checken wir gleich in 10 Minuten bei unserer Gastro-Lounge. Jetzt erstmal Olivia Rodrigo, Drop Dead.
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0: Hier ist Gong FM und wenn du gerade auf deinen Kaffee am Morgen wartest und später essen gehen möchtest, habe ich jetzt einen Tipp für dich.
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Love Somebody. Ganz viel Liebe für deinen Samstag. Du hörst Gong FM, immer voll die Hits. Und da darf dieser Track nicht fehlen. Rihanna, Calvin Harris, We Found

0: ist Skong FM, Regensburgs Hitradio. Gleich mit Repeat It. Ganz neu bei unserer Playlist mit Ed Sheeran vorher. Gibt's immer voll die Hits und gleich zur vollen Stunde mit Olivia Dean. So easy to fall in love. Vorher kurzer Blick aufs Weltgeschehen.
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6: Ich bin Angela Kress. Eine bezahlbare Wohnung zu finden, wird in vielen Regionen immer schwieriger. Der Städte- und Gemeindebund fordert deshalb von der Politik ein neues Gesamtkonzept, um ländliche Regionen attraktiver zu machen. In einem Zeitungsinterview sagte Hauptgeschäftsführer Berghegger, dass 700.000 Wohnungen in ländlichen Regionen innerhalb von 3 Monaten bezugsfertig wären. Es müsse zum Beispiel gelingen, durch neue Verkehrswege die Regionen besser an Ballungsräume anzubinden. Weil Sprit so teuer ist, steuern die G7-Staaten gegen und geben einen Teil ihrer Ölreserven frei. Das ist kein Risiko für die Energieversorgung, sagt Bundeswirtschaftsministerin Reiche. Es bleibe jederzeit ausreichend Reserve im System, Uli Reitinger berichtet.
7: Die USA hatten damit gedroht, keinen Diesel mehr nach Europa zu liefern, um die Preise an den eigenen Tankstellen zu senken. Das hätte Europa hart getroffen. Aber durch die Freigabe der Reserven fließt das Öl aus den Vereinigten Staaten weiter. In den vergangenen 50 Jahren ging die Internationale Energieagentur nur 6-mal ran an die Reserven. Das zeigt, wie schwierig die Lage aktuell ist.
6: Nach dem erneuten Insolvenzantrag der Warenhauskette Galeria hat deren Gesamtbetriebsrat vom Management verlangt, über die Lage aufzuklären. Für Galeria ist es inzwischen der 4. Insolvenzantrag innerhalb von 6 Jahren. Der Geschäftsbetrieb in den gut 80 Filialen soll erstmal weiterlaufen. Ein Reizgasvorfall hat auf dem Ingolstädter Herbstfest für Aufregung und mehrere Verletzte gesorgt. Die Polizei sagt, dass ein Mann gestern ungezielt Pfefferspray im Festzelt versprüht hat. Rund 45 Besucher mussten das Zelt kurzzeitig verlassen. 20 Gäste wurden wegen gereizter Augen- und Atemwege von Sanitätern versorgt. Die Polizei sucht nach dem mutmaßlichen Täter.
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0: Es geht immer noch auf die B15, Saalhaupt Richtung Landshut zwischen Ausfahrt A93 und Saalhaupt Schierling Nord. Hier Standstreifen blockiert, ein defekter PKW. Gute Fahrt.
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0: Haben wir auch für dich, und zwar in der Lohstraße in Regenstau wird geblitzt. Außerdem wird geblitzt auf der A6 Höhe Wernberg-Köplitz und in Abensberg Straubinger Straße, auch hier in der Nähe der Bushaltestelle. Hast du jetzt noch was entdeckt, Stau oder Blitzer? Gerne per WhatsApp einfach eine Nachricht an die 0160 89 Vielen Dank, dir eine gute und sichere Fahrt.
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0: 13 Grad messen wir am Baseballstadion, 13 Grad auch in Nittenau und heute bleibt es teilweise bewölkt. Das Ganze bei 22 Grad Maxi-Werte.
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0: So, jetzt erstmal schönes Wochenende, schönen Feiertag. Hier bist du genau richtig, immer voll die Hits. Bei uns schon zur vollen Stunde. Und gleich geht's weiter mit einem Klassiker aus den 2000ern, mit Neo. Und aber vorher wird's liebevoll. Ganz viel Liebe schicke ich euch vorbei in Form von Olivia Dean. So easy to fall in love.
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Hallo, hallo, hier ist Gong FM, immer voll die Hits und Leute, morgen seid ihr gefordert. Wie, warum, weshalb, das klären wir gleich. Morgen musst du in die Armin-Wolf-Arena, genau, aber vorher gibt's einen richtig krassen Track aus den 2000ern mit einer meiner Favorites, Neo Miss Independent aus dem Jahr 2009. Zieht's euch rein, aufdrehen, schönen

Gong FM und Regensburg, wir brauchen dich. Morgen in der Armin Wolfs Arena, da wird es nämlich richtig laut. Die Bayerische Baseball Academy steht im Finale der zweiten Bundesliga Süd und trifft um 12 Uhr auf Füssen Royal Bavarians. Beste daran, Eintritt frei. Also Freunde einpacken, Family, alle ab auf die Tribüne, Stimmung machen, denn wir brauchen definitiv die Unterstützung. Die Academy hat sich nämlich im Halbfinale mit 2:1 gegen die Neuenburg Atomics durchgesetzt. Und das entscheidende Game ging dabei gleich mal mit 11:1 an Regensburg. Und jetzt wartet mit Füssen ein Gegner, der ebenfalls richtig Bock hat. Das macht das Ganze nämlich ziemlich gefährlich. Für die Royal Bavarians ist es nämlich das erste Finale der Vereinsgeschichte. Heißt, die haben Feuer. Und deswegen brauchen unsere Jungs auch Feuer. Das heißt, morgen 12 Uhr, Armin Wolf Arena. Bring your crew, bring deine Stimme. Let's pack the stands. Wir müssen alle zusammenhalten, damit unsere Jungs das Finale gewinnen. Und Motivation gibt's jetzt auf Knopfdruck. Hier sind Martin Garrix, Ed Sheeran, brandneu, repeated auf Gong FM, immer voll die Hits. Okay.

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5: Und es geht immer noch auf die B15 Saalhaupt Richtung Landshut. Hier zwischen Ausfahrt A93 Saalhaupt und Schilling Nord. Standstreifen blockiert, immer noch der defekte LKW. Ansonsten rollt's, gute Fahrt.
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5: Haben wir auch noch für dich. Und zwar wird geblitzt in Regenstauf in der Lohstraße. Außerdem auf der Verbindungsstraße 2660. Bei der Bushaltestelle Höhe Barbing wird geblitzt. Außerdem auf der A6 Höhe Wernberg-Köplitz. Und in Abensberg-Straubinger Straße, auch hier Nähe der Bushaltestelle. Hast du noch was entdeckt? Dann gerne her damit. 0800 089 7. Vielen Dank. Gute Fahrt.
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5: Aktuell messen wir auch angenehme 14 Grad am Stadt am Hof und 13 Grad in Wolfegg. Heute teilweise bewölkt, aber das Ganze bei Maxi-Werten um die 22 Grad.
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5: Heute ist Feiertag und wenn du in der Stadt unterwegs bist und ein Fahrrad siehst mit einem bunt bemalten Anhänger, dann hat es einen Grund, welchen checken wir sofort ab. Aber jetzt erst einmal Alex Warren, Fever Dream auf Gong FM.
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0: Das war Gentleman Michael Patrick Kelly hier mit Wildfire auf Gong FM. Immer voll die Hits. Und falls du heute Nachmittag am Heidplatz unterwegs sein solltest, ist es wahrscheinlich nicht ganz unwahrscheinlich, dass du auf Frank Gesche triffst. Zu übersehen ist er nämlich nicht mit seinem Fahrrad. Der hat so einen ganz bunt bemalten Anhänger. Damit ist er in der Innenstadt unterwegs und im Namen von Greenpeace sammelt er Unterschriften und informiert über die Forderungen nach einer Milliardärssteuer. Greenpeace findet nämlich, dass die Superreichen 2% mehr Steuer zahlen sollen, um die Allgemeinheit zu unterstützen. Frank, wofür sollen die Steuergelder denn deiner Meinung nach eingesetzt werden?
1: Zum Aus.

0: man vom ÖPNV, dass die Leute im ÖPNV auch ordentlich vergütet werden. Das gehört genauso dazu und auch, dass der ÖPNV ausgebaut wird, dass am Land oder in den Städten die Leute erreichen, die mobil sein müssen.
1: Und wenn ihr mehr erfahren wollt oder mithelfen möchtet, dann schaut gerne morgen Nachmittag am Heidplatz vorbei und informiert euch über die offizielle Greenpeace-Website. Frank, möchtest du den Hörern auch noch ein bisschen was mit auf den Weg geben?
0: Es ist nicht die Zeit, dass wir jetzt hier aufgeben dürfen. Es gibt viele gute Menschen, die was machen. Ich kann jetzt nicht einfach auf dem Sofa liegen. Wir sehen es ja auch gerade wieder mit der Mineralölsteuer. ÖPNV wird sehr teuer und Benzin wird sehr vergünstigt.
1: Also, Dankeschön, Frank. Es fehlen noch knapp 10.000 Unterschriften. Also, schaut vorbei, gebt euer Sein. Und dazu gibt's Felix Jähn mit Hard to

0: Gong FM, Regensburgs Hitradio. Mit Kygo, Khalid und Griffin, Save My Love. Bei uns immer voll die Hits und gleich zur vollen Stunde. Mit Harry Styles, American Girls. Vorher kurzer Check aufs Weltgeschehen.
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11: Ich bin Angela Kress. Nach Israel sprechen nun auch die Emirate von einem versuchten Terroranschlag in der Maschine der emiratischen Fluggesellschaft Fly Dubai. Nach und nach kommen auch mehr Details ans Licht. Laut einer Nachrichtenagentur soll der Co-Pilot den Piloten mit einer Rettungsaxt angegriffen und versucht haben, die Kontrolle über das Flugzeug zu übernehmen. Geklärt werden soll unter anderem noch, welche Motive er hatte. Passagiere überwältigten den Mann schließlich. Tag der Deutschen Einheit und der zentrale Festakt findet in diesem Jahr in Bremen statt. Rund um die Feierlichkeiten werden auch Demos erwartet. Gestern kam es bei einer Antifa-Demo zu Ausschreitungen. Diana Kramer berichtet.
12: Die Demonstration der Basisgruppe Antifaschismus Bremen mit mehreren hundert Teilnehmern richtete sich gegen die Einheitsfeiern. Damit würde Deutschland seinen Nationalismus feiern, der aus ihrer Sicht soziale Probleme verschärfe, hieß es im Aufruf. Begleitet von einem großen Polizeiaufgebot verlief die Demo zunächst weitgehend friedlich. Später eskalierte die Lage, Einsatzkräfte wurden mit Steinen, Flaschen und Pyrotechnik beworfen.
11: Die Ostbeauftragte der Bundesregierung Kaiser hat sich für eine Bundespräsidentin aus Ostdeutschland ausgesprochen. Kaiser sagte der Neuen Osnabrücker Zeitung, es falle auf, dass an der Spitze der Bundespolitik derzeit niemand aus dem Osten komme. Den 3. Oktober bezeichnete sie als bewegenden Tag. Er erinnere daran, dass es keine Selbstverständlichkeit sei, in Freiheit und ohne Grenzen zusammenzuleben. Bisher sind in diesem Jahr richtig viele Menschen auf das Oktoberfest gekommen. Telefonica hat Mobilfunkdaten ausgewertet. Demnach waren es bis inklusive Mittwoch 5,2 Millionen Besucher, rund 700.000 mehr als im gleichen Zeitraum letztes Jahr. Der Anteil internationaler Gäste liegt bei gut 30%.
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0: Es geht auf die B15 Saalhaupt Richtung Landshut. Hier zwischen der Ausfahrt A93 Saalhaupt und Schierling Nord. Standstreifen blockiert. Hier steht immer noch der defekte PKW. Gute Fahrt.
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0: Haben wir auch, und zwar wird einmal geblitzt auf der B8 unter Heising Richtung Regensburg. Hier Höhe der Asphaltmischwerk, hier wird geblitzt. Außerdem wird geblitzt auf der Verbindungsstraße 2620 Barbing bei der Bushaltestelle. Außerdem Regenstau für Lungstraße. Dann Straubinger Straße in der Nähe der Bushaltestelle in Abensberg. Habt ihr noch was entdeckt? Stau oder Blitzer? Gerne her damit an die 0800 0800 89 7. Vielen Dank, gute Fahrt.
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0: 14 Grad messen wir an der Steinernen Brücke, 15 Grad in Neufahrn und heute teilweise bewölkt, das Ganze bei maximal 22 Grad.
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0: Das ist ja dein Soundtrack für deinen Feiertag mit uns Gong FM. Immer voll die Hits und das schon bei uns zur vollen Stunde. Legen wir jetzt dann gleich mal los mit einem Mann, der hier wirklich abräumt. Hier ist Harry Styles mit American Girls.
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und gleich wieder 13 hier auf Gong FM mit den Backstreet Boys Bottle Up auf Gong FM. Immer voll die Hits und heute Geschäfte zu, aber morgen ist auch noch einiges geboten. Was alles so geht, checken wir gleich. Jetzt erstmal für euch Miley Cyrus.

Gong FM, immer voll die Hits und heute ist Feiertag, Geschäfte zu. Aber Leute, die Welt geht nicht unter, ne? Der Edeka am Hauptbahnhof in Regensburg hat heute auf und bei uns in der Region gibt es doch den einen oder anderen Herbstmarkt plus den verkaufsoffenen Sonntag. In Baderbach, zum Beispiel im Landkreis Kelheim, ist erste Dankfest. Das ist von 10 bis 18 Uhr in der Marktmitte richtig was los. Marktstände, was Leckeres zu essen. Es gibt eine Menge Kürbisse, die Marktkapelle spielt. Und wenn ihr Kinder dabei habt, dann können die sich auch noch schminken lassen. Und um 15 Uhr gibt es Kindertheater. Und morgen, verkaufsoffener Sonntag, natürlich im Landkreis Neumarkt in Deining. Da kannst du dann tun und lassen, was du willst und was du heute machen kannst. Das checken wir gleich in der nächsten halben Stunde. Vorher gibt's Bowser mit Magnetic auf Gong FM. Immer voll die Hits.

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9: Es rollt überall. Gute Fahrt.
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9: Und zwar wird geblitzt auf der Verbindungsstraße 2660 Barbing in Höhe der Bushaltestelle. Dann Regenstau auf Lohstraße in der Nähe der Bushaltestelle auf der A6 Höhe Wernberg-Köblitz und in Abensberg-Straublinger Straße in der Nähe der Bushaltestelle. Und ebenfalls wird noch geblitzt auf der B8 Unterheising Richtung Regensburg. Hier Höhe dem Asphaltmischwerk wird auch noch geblitzt. Hast du was entdeckt? Stau oder Blitzer? Gerne her damit. 0160 89 70 89 7. Ansonsten eine gute und sichere Fahrt.
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9: So, gerade bewölkt, 15 Grad messen wir im Gewerbegebiet, 15 Grad in Teublitz. Heute überwiegend bewölkt, das Ganze bei Maxi-Werte von 22 Grad.
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9: Es ist Samstag, es ist Feiertag, es ist Wochenende und du hast keinen Plan, was du unternehmen sollst. Bleib dran, in 10 Minuten checken wir das gemeinsam, was in Regensburg und im Umland so abgeht. Vorher gibt's erstmal eine ganze Packung voll Musik mit am Start. One Republic, Robin Schulz, Samber und jetzt geht's los mit Bibi Rexha, New Religion.
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0: Katastrophen des Lebens. Das alles serviert sie mit trockenem Humor und einem gewissen Augenzwinkern. Also los geht's um 20 Uhr im Marina Forum heute Abend in Regensburg. Außerdem morgen, da seid ihr am Start, da steigt in Armin Wolf Arena das Finale der zweiten Baseball-Bundesliga Süd. Die Bayerische Baseball Academy trifft nämlich auf die Füssen Royal Barbarians und die brauchen eure Unterstützung. Sie haben sich nämlich mit 11:1 ins Halbfinale gekämpft und das heißt, sie brauchen eine volle Tribüne, volle Energie und jeder Run zählt. Erster Pitch ist um 12 Uhr und das Beste kommt, der Eintritt ist frei. Also Homies schnappen, Familie schnappen und morgen geht's ab in die Armin-Wolf-Arena zum Baseball-Finale vor der Haustüre.
1: Was geht ab in Regensburg und der Region?

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1: Also heute Abend wird es lustig, und zwar im Marina Forum im Ostenviertel. Da ist Eva Kalf-Faltermeier zu Gast. Sie kommt nach Hause. Sie ist ja Regensburgerin und sie steht mit ihrem neuen Programm Ding Dong auf der Bühne. Wird absolut herrlich absurd. Alltag, Zeit, Ziele und die kleinen Katastrophen.

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12: Ich bin Angela Kress. Viele Stärken, ein Land. Unter diesem Motto wird der Tag der Deutschen Einheit gefeiert, mit der zentralen Veranstaltung in diesem Jahr in Bremen. In einem ökumenischen Gottesdienst warnten Geistliche davor, Schwächere auszugrenzen. Einheit und Zusammenhalt könnten nur da tragen, wo Menschen sie mit Haltung und Überzeugung lebten. Zum Bürgerfest in Bremen werden insgesamt mehr als 400.000 Menschen erwartet. Im September haben knapp 5.300 Menschen erstmals einen Asylantrag hierzulande gestellt. Etwas mehr als im August, aber deutlich weniger als in den Septembermonaten der vergangenen Jahre, Diana Kramer berichtet.
13: Einen entscheidenden Grund für die sinkenden Asylzahlen sehen Migrationsforscher in den Herkunftsländern. Für Bundesinnenminister Alexander Dobrindt ist der Rückgang auch ein Ergebnis der im Mai 2025 eingeführten Maßnahmen. Seither gelten verstärkte Grenzkontrollen mit Zurückweisungen, es gibt mehr Abschiebungen und der Familiennachzug wurde vorläufig ausgesetzt.
12: Nach dem beinahe Absturz einer Fly-Dubai-Maschine sprechen die Ermittler von einem versuchten Terrorakt. Wie die Staatsanwaltschaft in den Vereinigten Arabischen Emiraten mitteilte, hatte der Co-Pilot am Mittwoch den Flugkapitän mit einer Notfallaxt angegriffen. Er habe die Kontrolle über den Jet übernehmen und ihn zum Absturz bringen wollen. Der Mann wurde von Passagieren überwältigt und das Flugzeug konnte sicher landen. Ein mit 800 Tonnen Sand beladenes Frachtschiff ist auf der Donau bei Passau auf einen Felsen gelaufen und beschädigt worden. Passiert ist das bei der Schleuse Kachlet. Der Schiffsführer steuerte daraufhin den Hafen an. Feuerwehr und technisches Hilfswerk konnten das Leck provisorisch abdichten. Betriebsstoffe liefen laut Polizei nicht aus. Dennoch wurde vorsorglich eine Ölsperre gelegt.
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16: Aktuell rollt's überall, kommt's gut an.
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16: Haben wir einige für dich. Und zwar in Barbing wird geblitzt an der Bushaltestelle. Dann in Regenstauf, die Lohstraße an der Bushaltestelle. Dann wird in Abensberg in der Straubinger Straße, auch hier in der Nähe der Bushaltestelle, geblitzt. Hast du jetzt noch was entdeckt? Stau Blitzer, dann gerne her damit. 0160 89 7 0 89 7.
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16: Ja, aktuell messen wir 15 Grad am Krankenhaus Barmherzige Brüder, 17 Grad in Hohenberg. Heute teilweise bewölkt bei Maxi-Werten um die 22 Grad.
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22: Die New York Times hat diese Woche eine Liste veröffentlicht. Die 100 besten Serien aller Zeiten. Wir haben dich daraufhin gefragt, was ist denn für dich die beste Serie aller Zeiten? Wir hören in 10 Minuten nochmal rein.

Am Dienstag haben wir bei Gong FM die beste Serie aller Zeiten mit dir zusammengesucht und wir hören einfach nochmal rein. 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

0: Mittwoch gab es gute Nachrichten aus der GongFM-Region. Die Kaisertherme hat nämlich einen neuen Investor. Die gute Nachricht vorab, es werden alle Mitarbeiter übernommen. Ab dem 1. Januar 2028 wird dann ordentlich investiert und zwar von Interspa. Das ist der Name der Unternehmensgruppe, die das Ganze übernehmen wird. Herbst 2028 wird dann noch ein schönes Hotel dahingesetzt. Der Betrieb läuft während des Umbaus weiter. Das Konzept geht dann eher so in Richtung Wellness und Kurzurlaub.
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5: Und aktuell findest du normalen Verkehr auf den Straßen bei uns in der Region vor. Gut und sicher ankommen.
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6: Am Nachmittag mischen sich hier und da Hochnebelwolken und Sonne. Dazu bleibt es trocken bei 20 bis 23 Grad. Am Sonntag hält sich der Nebel stellenweise länger. Danach gibt es Sonne und Wolken bei 20 bis 23 Grad. Am Montag ziehen ein paar Wolken auf. Örtlich kann es auch regnen. Später wird es trocken und sonniger. Dazu maximal 21 Grad.
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7: Hallo.
8: Schönes Wochenende. Leg die Füße hoch und dreh ein bisschen lauter.
7: Egal, wo du uns gerade hörst, wir verbringen mit dir das Wochenende.

0: Seit dieser Woche gibt es den neuen Tankrabatt. GongFM-Kollegin Melissa wurde von uns Donnerstag früh an die Tankstellen in Regensburg und der Region geschickt.
1: Ich bin gerade in der Avia-Tankstelle hier in der Landshuter Straße. Es ist echt viel los. Die Autos stehen bis zur Straße Schlange. Die Leute sind ein bisschen zwiegespalten. Ich habe mich mit ein paar Leuten unterhalten. Ein paar Leute sagen, okay, 17 Cent sind 17 Cent, kann man machen. Die anderen sagen, sie fühlen sich total im Stich gelassen von der Politik und es ist keine große Veränderung. Und man merkt auf jeden Fall, dass aber viel, viel mehr los ist als sonst.
2: Danke dir, Melissa. Sie hat vor Ort außerdem Jannis getroffen beim Tanken.
3: Also 17 Cent sind durchaus Entlastung und natürlich würde man sich immer mehr wünschen. Also es ist auf jeden Fall besser.

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12: Ich bin Angela Kress. Mit einem ökumenischen Gottesdienst haben die zentralen Feierlichkeiten am Tag der Deutschen Einheit begonnen. Rund 1000 Ehrengäste versammelten sich im Bremer Dom, unter ihnen Bundespräsident Steinmeier und Bundeskanzler Merz. Im Gottesdienst ging es um die Bremer Stadtmusikanten aus dem berühmten Märchen der Brüder Grimm, Esel, Hund, Katze und Hahn. Sie seien so verschieden und gerade deshalb aufeinander angewiesen, hieß es in der Predigt. Eine bezahlbare Wohnung zu finden, wird in vielen Regionen immer schwieriger. Der Städte- und Gemeindebund fordert deshalb von der Politik ein neues Gesamtkonzept, um ländliche Regionen attraktiver zu machen. In einem Zeitungsinterview sagt der Hauptgeschäftsführer Berghegger, dass 700.000 Wohnungen in ländlichen Regionen innerhalb von 3 Monaten bezugsfertig wären. Es müsse zum Beispiel gelingen, durch neue Verkehrswege die Regionen besser an Ballungsräume anzubinden. Seit Tagen gehen in Frankreich Schülerinnen und Schüler auf die Straßen, um gegen marode Schulgebäude, überfüllte Klassen und zu wenig Lehrkräfte zu demonstrieren. Immer wieder kommt es zu Gewalt und Festnahmen und dazu hat das Innenministerium jetzt Zahlen veröffentlicht. Demnach wurden seit Montag mehr als 5000 Menschen festgenommen, die allermeisten waren Minderjährige. Die Polizei sucht nach einem Einbruch in ein Waffengeschäft nach möglichen weiteren Tätern. Es sei nicht ausgeschlossen, dass immer noch Täter auf der Flucht seien. Unklar ist auch, ob sie bewaffnet sein könnten. Gestern hatten die Einsatzkräfte bei Mittenwald bereits 3 Männer festgenommen und etliche Gewehre sichergestellt. Die soll die Gruppe zuvor im österreichischen Innsbruck in einem Waffengeschäft erbeutet haben.
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14: Gerade ganz normaler Verkehr auf den Straßen.
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15: Am Nachmittag mischen sich hier und da Hochnebelwolken und Sonne. Dazu bleibt es trocken bei 20 bis 23 Grad. Am Sonntag hält sich der Nebel stellenweise länger. Danach gibt es Sonne und Wolken bei 20 bis 23 Grad. Am Montag ziehen ein paar Wolken auf. Örtlich kann es auch regnen. Später wird es trocken und sonniger. Dazu maximal 21 Grad.

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2: Stell dir vor, du lernst die Schwiegereltern das allererste Mal kennen, legst das Handy auf den Tisch. Was wäre der schlimmste Sound, der in dem Moment aus diesem Handy rauskommen könnte? Wir haben nachgefragt und in knapp 10 Minuten hören wir nochmal rein, was Regensburg und die Gong FM Region dazu zu sagen hatte.

0: Fremdscham war angesagt diese Woche bei deinen Gong FM Wachmachern. Das Thema. Stell dir vor, du triffst das allererste Mal deine Schwiegereltern. Was wäre das Unangenehmste, was aus deinem Handy kommen könnte?
1: Sascha schreibt an die 0160-89-7-089-7. Guten Morgen, Becky und Jonas. Mir ist sowas Ähnliches in der Kirche passiert.
2: Oh Gott.
1: Ganz laut hat mein Handy Baby Got Back gespielt. Das werde ich meinem besten Freund nie verzeihen, dass er mir den Song als Klingelton damals eingeschaltet hat.

0: Wir freuen uns bei Gong FM schon die ganze Woche auf den kommenden Montag, denn dann ist es endlich soweit. Um 10 Uhr ist die offizielle Eröffnung von dem IKEA Pop-Up Store im Donau-Einkaufszentrum. Vor Ort gibt es ein paar nette Aktionen, kleine Stofftiere für Kinder, Zimtschnecken zum Probieren, Einkaufscoupons und blaue IKEA-Taschen. Aber nur solange der Vorrat reicht.
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6: Und aktuell findest du normalen Verkehr auf den Straßen bei uns in der Region vor. Gut und sicher ankommen.
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7: Am Nachmittag mischen sich hier und da Hochnebelwolken und Sonne. Dazu bleibt es trocken bei 20 bis 23 Grad. Am Sonntag hält sich der Nebel stellenweise länger. Danach gibt es Sonne und Wolken bei 20 bis 23 Grad. Am Montag ziehen paar Wolken auf. Örtlich kann es auch regnen. Später wird es trocken und sonniger. Dazu maximal 21 Grad.
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9: Schönes Wochenende.
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0: Wir haben am Montag mit unserem Oberbürgermeister gesprochen, Dr. Thomas Burger, und er hat uns mal auf den neuesten Stand gebracht, wie es mit unserem Kaufhofgebäude am Neufahrplatz aussieht.
1: Weiß man denn, wem das Gebäude überhaupt gehört?
2: Das ist bekannt, also das war in der Vergangenheit eigentlich auch immer bekannt. Für mich ist es eben wichtig, dass auf beiden Seiten das Gespräch schon mal gut vorbereitet ist, dass das Gespräch auch wirklich was bringt und effizient ablaufen kann. Wir sind an verschiedenen Punkten im Handeln und bereiten entsprechend vor, dass wir da zeitnah auch bei dem Gebäude in Regensburg vorankommen.

0: und dass sich wirklich hier kümmert. Wir haben auch ständig Kontakt. Also wir wollen auch wertschätzend mit der Seite uns gegenüber sitzend umgehen, ja, und nicht nur Gespräche der Schlagzeile wegen machen.
1: Ja, vielen Dank nochmal an unseren Oberbürgermeister, Herr Dr. Thomas Burger. Wir hoffen auf jeden Fall alle, dass bald was passieren wird. Weiter brav Gong FM hören, wir halten dich nämlich auf dem Laufenden. 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
7: Ich bin Oliver Urbanke. 36 Jahre ist die Wiedervereinigung her. Heute wird der Tag der deutschen Einheit gefeiert. Die zentralen Feierlichkeiten sind in diesem Jahr in Bremen. Bundespräsident Steinmeier sagte in seiner Rede:
8: Niemals dürfen die Herausforderungen der Gegenwart diesen Glücksmoment in der deutschen Geschichte verdrängen. Niemals dürfen wir diesen Moment in Vergessenheit geraten lassen. Vergessenheit wäre Verrat.
7: Es gibt auch ein Bürgerfest, das bis morgen geht. Dazu werden insgesamt mehr als 400.000 Menschen erwartet. Nach Israel sprechen nun auch die Emirate von einem versuchten Terroranschlag in der Maschine der emiratischen Fluggesellschaft Fly Dubai. Nach und nach kommen auch mehr Details ans Licht. Laut einer Nachrichtenagentur soll der Co-Pilot den Piloten mit einer Rettungsaxt angegriffen und versucht haben, die Kontrolle über das Flugzeug zu übernehmen. Geklärt werden soll unter anderem noch, welche Motive er hatte. Passagiere überwältigten den Mann schließlich. Die Zahl der Asylanträge ist seit 2024 deutlich gesunken. Bundesinnenminister Dobrindt führt die aktuellen Zahlen unter anderem auf verstärkte Grenzkontrollen mit Zurückweisungen und mehr Abschiebungen zurück. Migrationsforschende halten diese Erklärung für zu einfach. Sie sagen zum Beispiel, dass aus vielen Ländern gerade weniger Menschen fliehen. Zum Beispiel fliehen seit dem Sturz von Präsident Assad weniger Menschen aus Syrien. Ein Reizgasvorfall auf dem Ingolstädter Herbstfest hat für Aufregung und mehrere Verletzte gesorgt. Die Polizei sagt, dass ein Mann gestern ungezielt Pfefferspray im Festzelt versprüht hat. Rund 45 Menschen mussten das Zelt verlassen. 20 Gäste wurden wegen gereizter Augen- und Atemwege von Sanitätern versorgt. Die Polizei sucht nach dem mutmaßlichen Täter.
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9: Gerade ganz normaler Verkehr auf den Straßen.
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10: Am Nachmittag mischen sich hier und da Hochnebelwolken und Sonne. Dazu bleibt es trocken bei 20 bis 23 Grad. Am Sonntag hält sich der Nebel stellenweise länger. Danach gibt es Sonne und Wolken bei 20 bis 23 Grad. Am Montag ziehen ein paar Wolken auf. Örtlich kann es auch regnen. Später wird es trocken und sonniger. Dazu maximal 21 Grad.
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11: IKEA kommt mit einem Pop-Up-Store ins Donau-Einkaufszentrum. Irgendwann im Oktober hieß es. Jetzt steht aber das genaue Datum fest und es ist ganz, ganz bald. Wann genau und was es Besonderes zur Eröffnung gibt, hören wir gleich. Direkt nach Musik von Leonie, Neues von Katy Perry, Glockenbach sind mit dabei. Und wir starten rein in diesen Samstagmittag mit Tempa

0: 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Schönen Feiertag mit Gong FM, gleich Rihanna zusammen mit Drake und Work. Ums Dez herum wirst du bald ganz viele blaue Taschen sehen, denn wie wir ja wissen, Ikea kommt mit einem Pop-Up-Store ins Donau-Einkaufszentrum. Es hieß die ganze Zeit im Oktober, jetzt steht aber der Termin fest. Ikea kommt ins Dez und zwar schon übermorgen, am Montag. Zur Eröffnung gibt's kleine Kuscheltiere für Kinder, Zimtschnecken, Goodies, Coupons und blaue Ikea-Taschen. Auf rund 220 Quadratmetern wird's dann ein ausgewähltes Sortiment mit einem Fokus auf kleinen Möbeln und Accessoires geben. Und Ikea bringt sogar seinen Zweite-Chance-Service mit. Gebrauchte, retournierte oder Ausstellungsstücke gibt's günstiger und bekommen eine neue Chance auf ein Zuhause. Dieser Pop-Up-Store soll voraussichtlich bis Ende Februar bleiben. Also Montag, 10 Uhr, wer eine blaue Ikea-Tüte ergattern will, sollte vielleicht ein Ticken früher im Date sein.
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7: Gerade ganz normaler Verkehr auf den Straßen.
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8: Am Nachmittag mischen sich hier und da Hochnebelwolken und Sonne. Dazu bleibt es trocken bei 20 bis 23 Grad. Am Sonntag hält sich der Nebel stellenweise länger. Danach gibt es Sonne und Wolken bei 20 bis 23 Grad. Am Montag ziehen ein paar Wolken auf. Örtlich kann es auch regnen. Später wird es trocken und sonniger. Dazu maximal 21 Grad.
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9: Wer richtig viel verdient, soll auch mehr Steuern zahlen. Greenpeace macht sich für eine Milliardärssteuer stark. Die Regensburger Gruppe informiert aktuell in der Stadt über die Forderung, sehr große Vermögen stärker zu besteuern. Das zusätzliche Geld soll laut Greenpeace unter anderem in Klimaschutz und soziale Projekte fließen. Heute sind die Aktivisten wieder in der Regensburger Innenstadt unterwegs. Also vielleicht siehst du sie, sie machen schon auf sich aufmerksam. Wir spielen dir hier immer voll die Hits, auch am Feiertag heute natürlich. Wir freuen uns gleich auf 50 Cent, AO Technology, Alex Warren, BB Close ist mit dabei und wir starten rein mit Miles Smith und Stay hier auf Regensburg Hitradio.

0: Rund 8 Millionen Dollar steht das Anwesen in Beverly Hills aktuell zum Verkauf. Taylor Swift hat dort von 2011 bis 18 gewohnt, also genau in der Zeit, in der sie vom Countrystar endgültig international zum Popstar wurde. Das Grundstück ist rund 5.500 Quadratmeter groß. Dazu kommen 4 Schlafzimmer, 5 Badezimmer und ein separates Gästehaus und natürlich jede Menge Privatsphäre. Und falls du dich fragst, wo Taylor Swift jetzt eigentlich wohnt, zusammen mit Travis Kelce hat sie sich ein Haus bei Cleveland gekauft für rund 5,3 Millionen Dollar. Sabrina Carpenter erobert jetzt auch die große Leinwand. Die Sängerin übernimmt eine Hauptrolle in der neuen Filmbiografie über die legendäre Tanzikone Fred Astaire. Und sie spielt niemand geringeren als Ginger Rogers, Astaires berühmte Tanzpartnerin aus den Hollywood-Klassikern der 1930er Jahre. Fred Astaire wird von Tom Holland gespielt. Der bringt übrigens selbst ordentlich Tanzerfahrung mit. Als Kind stand er schon als Billy Elliot auf der Musicalbühne. Für Sabrina Carpenter also der nächste Schritt vom Popstar zur Schauspielerin. Und diesmal wird offenbar ordentlich viel getanzt. Tanzt.
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0: Megasong für deinen Feiertag. 50 Cent und Justin Timberlake mit AO Technology. Gleich Musik von Flo mit Leak It. Vorher gucken wir, was es bei den Promis so Neues gibt.
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0: Taylor Swifts 1989 Traumhaus steht zum Verkauf.

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12: Ich bin Oliver Urbanke. 36 Jahre deutsche Einheit. Beim heutigen Festakt in Bremen sprach Bundespräsident Steinmeier von einer tiefen Wunde, die geheilt wurde, nachdem sie Deutschland über 4 Jahrzehnte belastet und gespalten hatte. Gleichzeitig warnte er vor neuen Mauern in unseren Köpfen.
13: Die Geschichte wäre aus meiner Sicht falsch erzählt, wenn in der Geschichte der 36 Jahre nur Gegensätze vorkämen. Wir haben doch gemeinsam aufgebaut. Menschen haben einander geholfen. Sie haben verdammt viel Solidarität bewiesen. Und deshalb sage ich gegen diejenigen, die uns jetzt wieder auseinandertreiben wollen. Wir sind gegen neue Mauern in unseren Köpfen. Wir sind einander nicht fremd. Wir gehören zusammen und wir bleiben zusammen.
12: Der Co-Pilot des Fly-Dubai-Flugs von Dubai nach Tel Aviv hat den Piloten nach ersten Erkenntnissen mit einer Rettungsaxt angegriffen. Wie emiratische Nachrichten unter Berufung auf die Generalstaatsanwaltschaft berichten, gehen nach Israel jetzt auch die Behörden in den Vereinigten Arabischen Emiraten von einem versuchten Terroranschlag aus. Der Co-Pilot soll versucht haben, die Kontrolle über das Flugzeug zu übernehmen, bevor Passagiere das verhindern konnten. Hunderte Moscheen in ganz Deutschland öffnen heute ihre Türen für Besucherinnen und Besucher. Die Aktion soll den Austausch fördern und religiöses Leben sichtbar machen. Angeboten werden zum Beispiel Vorträge und Ausstellungen, oft gibt es auch typische Speisen und Getränke. Seit 1997 gibt es den Tag, bewusst am Tag der Deutschen Einheit, als Zeichen der Zugehörigkeit. Wer sich arbeitslos melden möchte oder andere Online-Dienste der Bundesagentur für Arbeit nutzen möchte, könnte weiterhin auf Probleme dabei stoßen. Es gibt eine IT-Panne, man könne aber auch einen Hackerangriff noch nicht ausschließen und arbeite mit Hochdruck an einer Lösung, heißt es von der Behörde. Unklar war laut Medienberichten noch, ob es Konsequenzen haben könnte, wenn jemand dadurch Fristen verpasst.
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17: Am Nachmittag mischen sich hier und da Hochnebelwolken und Sonne. Dazu bleibt es trocken bei 20 bis 23 Grad. Am Sonntag hält sich der Nebel stellenweise länger. Danach gibt es Sonne und Wolken bei 20 bis 23 Grad. Am Montag ziehen ein paar Wolken auf. Örtlich kann es auch regnen. Später wird es trocken und sonniger. Dazu maximal 21 Grad.
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18: München soll Deutschland ja bei der Olympia-Bewerbung vertreten. Und das könnte auch hier für uns in Regensburg von Vorteil sein. Wie wahrscheinlich das alles ist und was das genau für unsere Stadt bedeutet, sprechen wir gleich drüber. Nach Musik von Taylor Swift, Coldplay, Nico Santos ist mit dabei. Und wir starten in diesen Feiertag heute, den 3. Oktober, mit Kygo, Khalid und Griffin und Save My Love hier auf Regensburg City.

0: Taylor Swift und Elizabeth Taylor hier auf Gong FM an deinem Feiertag Samstag. Gleich Robin Schulz und In Your Rise. Olympia in Regensburg klingt verrückt, könnte aber tatsächlich passieren. Stell dir mal vor, Sommer 2036, Jahnstadion, olympisches Fußballturnier und an der Seitenlinie steht vielleicht sogar Lionel Messi als Trainer der Argentinier. Das ist noch wirklich krasse Zukunftsmusik, aber ganz aus der Luft gegriffen ist diese Olympia-Idee nicht, denn München hat sich ja im deutschen Bewerbungsverfahren durchgesetzt und will sich für die Spiele 36, 40 oder 2044 bewerben. Und Regensburg ist eben Teil dieses Münchner Konzepts. Das Jahnstadion ist aktuell als Austragungsort für Fußball-Vorrundenspiele vorgesehen. Oberbürgermeister Thomas Burger sagt, er findet das wunderbar. Ihm gehe es dabei nicht nur um die Olympischen Spiele, sondern auch um die Paralympics. Und dabei könnte es sogar um noch mehr gehen. Baseball in der Armin-Wolf-Arena oder Leichtathletik in der neuen Halle im Kasernenviertel. Regensburg bringt da einige Sportstätten mit, die olympiatauglich werden könnten. Die Gespräche zwischen Regensburg und München, die sollen jetzt jedenfalls intensiver werden. Noch ist nichts entschieden, aber die Stadt will sich auf jeden Fall ins Spiel bringen. Und wer weiß, vielleicht heißt es 2036 tatsächlich wieder Olympia im Jahnstadion. 1972 war es schließlich schon mal so.
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1: Es ist alles frei auf den Straßen.
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3: Am Nachmittag mischen sich hier und da Hochnebelwolken und Sonne. Dazu bleibt es trocken bei 20 bis 23 Grad. Am Sonntag hält sich der Nebel stellenweise länger. Danach gibt es Sonne und Wolken bei 20 bis 23 Grad. Am Montag ziehen ein paar Wolken auf. Örtlich kann es auch regnen. Später wird es trocken und sonniger. Dazu maximal 21 Grad.
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4: Wenn du jetzt immer noch keinen Plan hast, was du dieses Wochenende so treiben kannst, auch vielleicht wegen dem Feiertag heute, dein Samstagabend noch unverplant ist, dann check mal unser Insta gongfm89-7. Da haben wir dir wieder ganz, ganz viel Inspo hochgeladen. Noch eine weitere Option habe ich gleich für dich. Vorher gibt's Musik. Jetzt Kamrad, Hug Yourself auf Regensburgs Hitradio Gong FM.

0: Samstag, 3. Oktober, einen wunderschönen Feiertag wünsche ich dir. Gleich Musik von Cat's Eye und Gabriella. Vorher sagt uns Jonas von den Gong FM Wachmachern, was im Kino so Neues angelaufen ist.
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3: Jetzt neu, Digger.
4: Alles verändert sich. Du weißt schon, an einem Tag bist du eine Katze oder ein König. Am nächsten Tag bist du bloß noch Asche in der Dose.
3: Digger Rockwell ist der mächtigste Mann der Welt. Er will beweisen, dass er die Menschheit retten kann. Das Problem? Ausgerechnet er selbst hat die Katastrophe ausgelöst, die Welt ins Chaos stürzt.
5: Digger hat uns in diese Scheiße geritten und Digger gräbt uns da auch wieder raus.
6: Verdammte Scheiße, legen wir los.
3: Jetzt muss Digger seinen eigenen Fehler wieder gut machen. Dabei wird seine Rettungsmission immer absurder und gefährlicher. Denn er muss nicht nur die Menschheit retten, sondern auch mit den Folgen seines eigenen Handels klarkommen.
5: Wenn nichts mehr hilft, knall ihm die Wahrheit hin. Die knallharte Wahrheit. Einfach bang, bang, bang. Woo!
3: Woo! Tom Cruise spielt Digger und zeigt sich dabei mal ganz anders als in seinen typischen Actionrollen. Mit dabei unter anderem die deutsche Schauspielerin Sandra Hüller und John Goodman. Digger, ab sofort im Kino.
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3: Ich bin Oliver Urbanke. Bundespräsident Steinmeier hat am Tag der Deutschen Einheit heute zu einer entschlossenen Verteidigung der Demokratie aufgerufen. Beim Festakt in Bremen warnte er vor einem weiteren Erstarken extremistischer Kräfte in Deutschland, auch befeuert durch Lügen und Manipulationen in sozialen Medien. Das gefährde nicht nur Freiheit und Demokratie, sondern auch unsere innere Einheit, so Steinmeier. Nach dem Vorfall in einer Fly-Dubai-Maschine sprechen nach Israel nun auch die Vereinigten Arabischen Emirate von einem versuchten Terroranschlag. Inzwischen kommen immer mehr Details ans Licht, was sich an Bord des Flugzeugs abgespielt hat. Amira Rajab berichtet aus Beirut.
4: Noch immer sind nicht alle Hintergründe geklärt. Aus den Emiraten hieß es nun aber, der Co-Pilot habe den Piloten mit einer Rettungsaxt angegriffen. Er habe versucht, die Kontrolle über das Flugzeug zu übernehmen, hieß es. Rettungsäxte wie diese gehören zur vorgeschriebenen Notausrüstung in Flugzeugen. US-Medien berichteten zudem, der Co-Pilot sei wegen Sicherheitsbedenken bereits aus seinem früheren Job bei einer Fluggesellschaft im Oman entlassen worden.
3: Wegen der steigenden Kraftstoffpreise reagieren jetzt auch die G7-Staaten. Sie geben ab sofort und über 4 Monate hinweg einen Teil ihrer Öl- und Dieselreserven frei. Frankreichs Präsident Macron hat gesagt, dass man sehr darauf achten werde, dass das auch an den Tankstellen zu spüren sei. Seiner Ansicht nach haben auch Spekulationen über ein Exportverbot der USA die Preise angeheizt. Ein mit 800 Tonnen Sand beladenes Frachtschiff ist auf der Donau bei Passau auf einem Felsen gelaufen und beschädigt worden. Passiert ist das bei der Schleuse Kachlet. Der Schiffsführer steuerte daraufhin einen Hafen an. Feuerwehr und technisches Hilfswerk konnten das Leck provisorisch abdichten. Betriebsstoffe liefen laut Polizei nicht aus. Dennoch wurde vorsorglich eine Ölsperre errichtet.
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5: Es ist alles frei auf den Straßen.
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6: Am Nachmittag mischen sich hier und da Hochnebelwolken und Sonne. Dazu bleibt es trocken bei 20 bis 23 Grad. Am Sonntag hält sich der Nebel stellenweise länger. Danach gibt es Sonne und Wolken bei 20 bis 23 Grad. Am Montag ziehen ein paar Wolken auf. Örtlich kann es auch regnen. Später wird es trocken und sonniger. Dazu maximal 21 Grad.
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7: Schönen Samstagnachmittag wünsche ich dir, der sich ja auch irgendwie ein bisschen wie so ein Sonntag anfühlt. Also heute vielleicht schon mal so Sonntagssachen machen. Aufräumen, putzen, Serie schauen. Einfach mal den einen Tag mehr Ruhe genießen, bevor am Montag wieder gehasselt wird. Dazu kriegst du von uns immer voll die Hits. Mit dabei in der neuen Stunde Robin und Sarah Larsen, neue Musik. Michael Schulte, Gemper und Dadoni. Und wir starten rein mit Tame Impala und Jenny und Dracula hier auf Regensburg Hitradio. Schönen Samstag.

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6: Am Nachmittag mischen sich hier und da Hochnebelwolken und Sonne. Dazu bleibt es trocken bei 20 bis 23 Grad. Am Sonntag hält sich der Nebel stellenweise länger. Danach gibt es Sonne und Wolken bei 20 bis 23 Grad. Am Montag ziehen ein paar Wolken auf. Örtlich kann es auch regnen. Später wird es trocken und sonniger. Dazu maximal 21 Grad.
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7: Morgen ist Baseballfinale in Regensburg. Morgen geht's in der Armin-Wolf-Arena um den Titel in der zweiten Bundesliga Süd. Die Regensburger Legionäre treffen auf Füssen und brauchen dafür deine Unterstützung. Erster Pitch ist um 12 Uhr, der Eintritt ist frei. Also hingehen, anfeuern und Daumen drücken. Regensburg will den Titel und wir wollen gute neue Musik. The Bowser und Magnetic hörst du jetzt auf Gong FM. Schönen Feiertag Samstag.

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10: Ich bin Oliver Urbanke. Europäer und die US-Regierung feiern die geplante Freigabe von Öl- und Dieselreserven als großen Schritt im Kampf gegen hohe Spritpreise. Aus Sicht der Ökonomin Samina Sultan vom Institut der Deutschen Wirtschaft bringt der Schritt aber allenfalls kurzfristige Entlastung. Jana Kramer berichtet.
11: Die Freigabe der Reserven der G7-Staaten sei ähnlich wie der Tankrabatt. Ein Pflaster, das kurzfristig Linderung verschaffen kann. Die grundlegende Problematik bleibt aber bestehen, sagt die Expertin. Für eine dauerhafte Normalisierung der Energie und damit auch der Spritpreise könne aus ihrer Sicht nur eine Aufhebung der Blockade der Straße von Hormuz sorgen. Für 4 Monate wollen die G7-Staaten insgesamt 100 Millionen Barrel Rohöl und Diesel freigeben. Diese sind als Notreserven national eingelagert.
10: Viele Stärken, ein Land. Unter diesem Motto wird der Tag der Deutschen Einheit gefeiert, mit der zentralen Veranstaltung in diesem Jahr in Bremen. In einem ökumenischen Gottesdienst warnten Geistliche davor, Schwächere auszugrenzen. Einheit und Zusammenhalt könnten nur da tragen, wo Menschen sie mit Haltung und Überzeugung lebten. Zum Bürgerfest in Bremen werden insgesamt mehr als 400.000 Menschen erwartet. Nach dem beinahe Absturz einer Fly-Dubai-Maschine sprechen die Ermittler von einem versuchten Terrorakt. Wie die Staatsanwaltschaft in den Vereinigten Arabischen Emiraten mitteilte, hat der Co-Pilot am Mittwoch den Flugkapitän mit einer Notfallaxt angegriffen. Er habe die Kontrolle über den Jet übernehmen und ihn zum Absturz bringen wollen. Der Mann wurde von Passagieren überwältigt und das Flugzeug konnte sicher landen. In Spanien gehen wegen der Wohnungsnot im Land tausende Menschen auf die Straßen. Wie lokale Medien berichten, gibt es derzeit Demonstrationen in Madrid, Barcelona und Valencia für das Recht auf menschenwürdigen Wohnraum sowie einen besseren Schutz für Mieterinnen und Mieter. Gestern scheiterte die linke Regierung von Ministerpräsident Sanchez im Parlament mit 2 Dekreten, mit denen sie gegen steigende Mieten und Zwangsräumungen vorgehen wollte, am Widerstand konservativer und rechtspopulistischer Abgeordneter.
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0: Am Nachmittag mischen sich hier und da Hochnebelwolken und Sonne. Dazu bleibt es trocken bei 20 bis 23 Grad. Am Sonntag hält sich der Nebel stellenweise länger. Danach gibt es Sonne und Wolken bei 20 bis 23 Grad. Am Montag ziehen ein paar Wolken auf. Örtlich kann es auch regnen. Später wird es trocken und sonniger. Dazu maximal 21 Grad.
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13: Der Jan spielt erst heute in einer Woche wieder, aber schon morgen haben die Eisbären Regensburg ihr nächstes Heimspiel. Morgen um 17 Uhr wieder Eishockey in der Donauarena gegen den EHC Freiburg. Falls du morgen Nachmittag noch nichts vorhast, dann ist das auf jeden Fall ein Besuch wert. Wir spielen dir heute am Feiertag. Ich hoffe, du kannst ihn genießen, entspannen. Immer voll die Hits mit dabei in der nächsten halben Stunde. Harry Styles, Oliver Heldens, die Black Eyed Peas. Und wir starten rein mit neuer Musik von One Republic. Need Your Love ist das hier auf Regensburgs Hitradio.

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5: Es ist alles frei auf den Straßen.
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6: Am Nachmittag mischen sich hier und da Hochnebelwolken und Sonne. Dazu bleibt es trocken bei 20 bis 23 Grad. Am Sonntag hält sich der Nebel stellenweise länger. Danach gibt es Sonne und Wolken bei 20 bis 23 Grad. Am Montag ziehen ein paar Wolken auf. Örtlich kann es auch regnen. Später wird es trocken und sonniger. Dazu maximal 21 Grad.
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7: 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Immer voll die Hits, auch jetzt heute natürlich an deinem Feiertag, kriegst du auf Regensburgs Hit-Radio Chris de Sarandi und Good Old Days ist das danach. Das Safri-Duo und Play the Life.

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4: Ich bin Oliver Urbanke. Bundespräsident Steinmeier hat am Tag der Deutschen Einheit dazu aufgerufen, die Demokratie entschlossen zu verteidigen. In seiner Rede beim Festakt in Bremen warnte Steinmeier gleichzeitig davor, dass extremistische Kräfte in Deutschland weiter erstarken. Jan-Henner Reitze berichtet.
5: Die Wiedervereinigung nennt Steinmeier einen Glücksmoment der deutschen Geschichte. Das dürfe nicht in Vergessenheit geraten, trotz aller Herausforderungen der heutigen Zeit. Die bereitet dem Bundespräsidenten Sorgen und er ist nicht sicher, in welche Richtung Deutschland steuert. Ein Viertel der Menschen oder sogar noch mehr drückten mit ihrer Wählerstimme ihr Misstrauen gegenüber der staatlichen Ordnung aus. Die Politik müsse jetzt beweisen, dass trotz Gegenwindes große Probleme in kleinen Schritten gelöst werden könnten.
4: Passend zur Feier der Wiedervereinigung wünscht sich die Ostbeauftragte der Bundesregierung Kaiser mehr politische Repräsentation. Aus ihrer Sicht solle eine Frau aus Ostdeutschland Nachfolgerin für Bundespräsident Steinmeier werden. Auch 36 Jahre nach dem Ende der DDR gäbe es große Unterschiede zwischen Ost und West, zum Beispiel bei den Einkommen und Vermögen. Diese Unterschiede müsse man überwinden, um die Einheit tatsächlich zu vollenden. Im Januar wird über die Nachfolge von Steinmeier abgestimmt. Die Modekette Zara hat ein Halloween-Kostüm für Kinder nach Kritik aus dem Verkauf genommen. Das Kostüm sollte eigentlich einen Gefängnisinsassen darstellen mit blau-weißen Lenkstreifen, Jacke und Hose im abgetragenen Look. Allerdings hat das Outfit stark an die Kleidung von KZ-Häftlingen erinnert. Aufdrucke, die wie Stacheldraht wirken und Aufnäher mit Häftlingsnummern an den Ärmeln hatten den Vorwurf verstärkt. In der Vergangenheit hatte es ähnliche Fälle gegeben, unter anderem mit aufgedruckten Hakenkreuzen. Die angestrebte Freigabe von Ölvorräten durch die G7-Staaten soll die Spritpreise senken und ist dabei kein Risiko für die Energieversorgung. Das hat Bundeswirtschaftsministerin Reiche betont. Es bleibe jedoch genug Reserve im System. Die Grünen nennen die Entscheidung im Gespräch mit der Nachrichtenagentur AFP eine politische Dummheit, die auf Druck der USA gemacht worden sei.
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4: Hallo auf die Straßen. A3 Nürnberg Richtung Passau zwischen Neutraubling und Rosenhof. Hier liegen mehrere Gegenstände auf der Fahrbahn. Allen unterwegs eine gute Fahrt.
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7: Am Nachmittag mischen sich hier und da Hochnebelwolken und Sonne. Dazu bleibt es trocken bei 20 bis 23 Grad. Am Sonntag hält sich der Nebel stellenweise länger. Danach gibt es Sonne und Wolken bei 20 bis 23 Grad. Am Montag ziehen ein paar Wolken auf. Örtlich kann es auch regnen. Später wird es trocken und sonniger. Dazu maximal 21 Grad.
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5: Hallo auf die Straßen, A3 Nürnberg Richtung Passau zwischen Neutraubling und Rosenhof. Hier liegen mehrere Gegenstände auf der Fahrbahn. Allen unterwegs eine gute Fahrt.
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7: Auch in der Nacht bleibt es trocken. Morgen am Sonntag braucht der Nebel dann stellenweise etwas länger. Danach gibt es einen Mix aus Sonne und Wolken, so wie heute bei bis zu 23 Grad. Am Montag kommen erste Wolken und örtlich Regen. Später wird es trocken und die Sonne setzt sich durch. Die Höchstwerte liegen bei 18 bis 21 Grad.

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12: Ich bin Oliver Urbanke. ABC 123 und Passwort 1. Das sind die zwei Passwörter, die ein aktuelles Negativ-Ranking anführen, weil sie zu einfach sind. Auf Platz 11 der Liste landet zum ersten Mal eine Fußballclub-Kombination, und zwar Schalke 04. Auch keine gute Idee, oder, Ronny Thorhau?
13: Ja, natürlich, weil wenn jemand weiß, dass ich Schalke-Fan bin und viele Fußballfans halten sowas ja nicht gerade geheim, dann liegt einfach der Versuch nahe, Schalke 04 mal als Passwort zu versuchen. Die Telekom hat dieses Ranking schlechter Passwörter veröffentlicht und das beruht auf Listen wirklich geklauter und im Darknet zu findender Passwörter.
12: Bundespräsident Steinmeier hat am Tag der Deutschen Einheit heute zu einer entschlossenen Verteidigung der Demokratie aufgerufen. Beim Festakt in Bremen warnte er vor einem weiteren Erstarken extremistischer Kräfte in Deutschland, auch befeuert durch Lügen und Manipulationen in sozialen Medien. Das gefährde nicht nur Freiheit und Demokratie, sondern auch unsere innere Einheit, so Steinmeier. Die ostdeutsche Wirtschaft holt seit 5 Jahren gegenüber der westdeutschen Wirtschaft nicht mehr auf. Eine Studie dazu wurde zwar noch nicht veröffentlicht, liegt der Rheinischen Post aber schon vor. 2025 erreichten die 5 ostdeutschen Flächenländer demnach knapp 79% des Westniveaus, 1 Prozentpunkt mehr als im Jahr davor. Der Untersuchung zufolge droht dem Osten ein deutlicher Rückgang der Einwohnerzahl und ein steigender Fachkräftemangel. Bisher sind in diesem Jahr richtig viele Menschen auf das Oktoberfest gekommen. Telefonica hat Mobilfunkdaten ausgewertet. Demnach waren es bis inklusive Mittwoch 5,2 Millionen Besucherinnen und Besucher. Rund 700.000 mehr als im gleichen Zeitraum letztes Jahr. Besonders groß war der Ansturm heute, weswegen unter anderem vorübergehend die Haupteingänge zur Wiesn geschlossen wurden.
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12: Hallo auf die Straßen. Uns liegen zurzeit keine Verkehrsstörungsmeldungen vor. Allen unterwegs eine gute Fahrt.
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15: Auch in der Nacht bleibt es trocken. Morgen am Sonntag braucht der Nebel dann stellenweise etwas länger. Danach gibt es einen Mix aus Sonne und Wolken, so wie heute bei bis zu 23 Grad. Am Montag kommen erste Wolken und örtlich Regen. Später wird es trocken und die Sonne setzt sich durch. Die Höchstwerte liegen bei 18 bis 21 Grad.
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0: aktuell für dich normaler Verkehr auf den Straßen in der Region. Gute Fahrt.
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3: Auch in der Nacht bleibt es trocken. Morgen am Sonntag braucht der Nebel dann stellenweise etwas länger. Danach gibt es einen Mix aus Sonne und Wolken, so wie heute bei bis zu 23 Grad. Am Montag kommen erste Wolken und örtlich Regen. Später wird es trocken und die Sonne setzt sich durch. Die Höchstwerte liegen bei 18 bis 21 Grad.
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1: Ich bin Oliver Urbanke. Mit einem Bürgerfest, einem Gottesdienst und einem zentralen Festakt ist heute in Bremen der Tag der Deutschen Einheit gefeiert worden. Herausforderungen der Gegenwart dürften diesen Glücksmoment in der deutschen Geschichte niemals verdrängen, sagte Bundespräsident Steinmeier in seiner Rede.
2: Durch die Wiedervereinigung gewonnene Freiheit müsse verteidigt werden, fordert Steinmeier mit Blick auf wachsende Zustimmung für extreme Parteien. Die Politik müsse Mut zur Erneuerung beweisen, um Menschen zurückzugewinnen, die sich von der aktuellen staatlichen Ordnung abgewendet hätten, so der Bundespräsident. Das Bürgerfest zum Tag der Deutschen Einheit in Bremen geht das ganze Wochenende und bietet Musikstars auf der Bühne, Seifenkistenrennen oder Einblicke in die Wissenschaft.
1: Der Co-Pilot des Fly-Dubai-Flugs von Dubai nach Tel Aviv hat den Piloten nach ersten Erkenntnissen mit einer Rettungsaxt angegriffen. Wie emiratische Nachrichten unter Berufung auf die Generalstaatsanwaltschaft berichten, gehen nach Israel jetzt auch die Behörden in den Vereinigten Arabischen Emiraten von einem versuchten Terroranschlag aus. Der Co-Pilot soll versucht haben, die Kontrolle über das Flugzeug zu übernehmen, bevor Passagiere das verhindern konnten. Wegen der steigenden Kraftstoffpreise reagieren jetzt auch die G7-Staaten. Sie geben ab sofort und über 4 Monate hinweg einen Teil ihrer Öl- und Dieselreserven frei. Frankreichs Präsident Macron hat gesagt, dass man sehr darauf achten werde, dass das auch an den Tankstellen zu spüren sei. Seiner Ansicht nach haben auch Spekulationen über ein Exportverbot der USA die Preise angeheizt. Auf dem Oktoberfest ist es heute wieder voll geworden. Sowohl der Haupteingang als auch der Zugang an der Bavaria-Statue sind vorübergehend gesperrt worden. Mehrere Zelte haben am Nachmittag wegen des großen Andrangs einen Einlassstopp verhängt. Schon vergangenen Samstag waren die Eingänge zeitweise geschlossen.
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4: Aktuell für dich normaler Verkehr auf den Straßen in der Region. Gute Fahrt.
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5: Auch in der Nacht bleibt es trocken. Morgen am Sonntag braucht der Nebel dann stellenweise etwas länger. Danach gibt es einen Mix aus Sonne und Wolken, so wie heute bei bis zu 23 Grad. Am Montag kommen erste Wolken und örtlich Regen. Später wird es trocken und die Sonne setzt sich durch. Die Höchstwerte liegen bei 18 bis 21 Grad.
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0: Aktuell hast du normalen Verkehr auf den Straßen in der Region. Gute Fahrt.
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3: Auch in der Nacht bleibt es trocken. Morgen am Sonntag braucht der Nebel dann stellenweise etwas länger. Danach gibt es einen Mix aus Sonne und Wolken, so wie heute bei bis zu 23 Grad. Am Montag kommen erste Wolken und örtlich Regen. Später wird es trocken und die Sonne setzt sich durch. Die Höchstwerte liegen bei 18 bis 21 Grad.
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6: Ich bin Oliver Urbanke. Die ostdeutsche Wirtschaft hängt der westdeutschen mehr als 3 Jahrzehnte nach der Wiedervereinigung immer noch hinterher. Der Abstand verringert sich kaum noch. Das zeigen Zahlen des Instituts der deutschen Wirtschaft. Thomas Brock berichtet.
7: Die ostdeutschen Flächenländer erreichen 79% der Wirtschaftskraft des Westens und haben über Jahre immer weiter aufgeholt, bis zur Corona-Zeit. Seitdem stagniert der Prozess. Das größte Defizit sieht das Institut der deutschen Wirtschaft im Forschungsbereich, in dem Personal aus dem Osten fehle. Aber auch bei Investitionen herrsche Stillstand.
6: Der Co-Pilot des Fly-Dubai-Flugs von Dubai nach Tel Aviv hat den Piloten wohl mit einer Rettungsaxt angegriffen. Wie die emiratische Nachrichtenagentur WAM unter Berufung auf die Generalstaatsanwaltschaft berichtet, gehen nach Israel nun auch die Behörden in den Vereinigten Arabischen Emiraten von einem versuchten Terroranschlag aus. Der Co-Pilot habe den Piloten mit einer Axt angegriffen und versucht, die Kontrolle über das Flugzeug zu übernehmen, heißt es. Der Flug war am Mittwoch von Dubai nach Tel Aviv unterwegs, als es zu der Attacke kam. Die AfD knackt in einer neuen Insa-Umfrage für die Bild erstmals die 30%-Marke. Im Vergleich zur Vorwoche legt die Partei einen Punkt zu. Die Union von Bundeskanzler Merz rutscht dagegen auf einen Tiefstwert. CDU und CSU verlieren einen Punkt und kommen nur noch auf 18%. Damit liegt die AfD 12 Punkte vor der Union. In Spanien gehen wegen der Wohnungsnot im Land tausende Menschen auf die Straßen. Wie lokale Medien berichten, gibt es derzeit Demonstrationen in Madrid, Barcelona und Valencia für das Recht auf menschenwürdigen Wohnraum sowie einen besseren Schutz für Mieterinnen und Mieter. Gestern scheiterte die linke Regierung von Ministerpräsident Sanchez im Parlament mit 2 Dekreten, mit denen sie gegen steigende Mieten und Zwangsräumungen vorgehen wollte. Am Widerstand konservativer und rechtspopulistischer Abgeordneter.
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9: Aktuell hast du normalen Verkehr auf den Straßen in der Region. Gute Fahrt.
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10: Auch in der Nacht bleibt es trocken. Morgen am Sonntag braucht der Nebel dann stellenweise etwas länger. Danach gibt es einen Mix aus Sonne und Wolken, so wie heute bei bis zu 23 Grad. Am Montag kommen erste Wolken und örtlich Regen. Später wird's trocken und die Sonne setzt sich durch. Die Höchstwerte liegen bei 18 bis 21 Grad.
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Hier die wichtigsten Meldungen von den Straßen bei uns in der Region. Fahr auf der A3 Nürnberg in Richtung Regensburg besonders vorsichtig. Zwischen den Anschlussstellen Beratzhausen und Nittendorf kommt es zu Behinderungen durch Personen auf der Fahrbahn.

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2: Auch in der Nacht bleibt es trocken. Morgen am Sonntag braucht der Nebel dann stellenweise etwas länger. Danach gibt es einen Mix aus Sonne und Wolken, so wie heute bei bis zu 23 Grad. Am Montag kommen erste Wolken und örtlich Regen. Später wird's trocken und die Sonne setzt sich durch. Die Höchstwerte liegen bei 18 bis 21 Grad.
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2: Ich bin Katrin Steinberger. Europäer und die US-Regierung feiern die geplante Freigabe von Öl- und Dieselreserven als großen Schritt im Kampf gegen hohe Spritpreise. Aus Sicht der Ökonomin Samina Sultan vom Institut der Deutschen Wirtschaft bringt dieser Schritt, wenn nur kurzfristig, Entlastung. Diana Kramer berichtet.
3: Die Freigabe der Reserven der G7-Staaten sei ähnlich wie der Tankrabatt. Ein Pflaster, das kurzfristig Linderung verschaffen kann. Die grundlegende Problematik bleibt aber bestehen, sagt die Expertin. Für eine dauerhafte Normalisierung der Energie und damit auch der Spritpreise könne aus ihrer Sicht nur eine Aufhebung der Blockade der Straße von Hormuz sorgen. Für 4 Monate wollen die G7-Staaten insgesamt 100 Millionen Barrel Rohöl und Diesel freigeben. Diese sind als Notreserven national eingelagert.
2: Das Familienticket der Deutschen Bahn bleibt. Das Sommerferienangebot werde zu einem festen Bestandteil, sagte Bahnchefin Palla der Bild. Das Ticket kostet 99,99 Euro für Hin- und Rückfahrt im ICE. Inklusive Sitzplatzreservierung und gilt für 2 Erwachsene sowie bis zu 4 Kinder. Schon über 200.000 Reisende waren damit unterwegs. Passend zur Feier der Wiedervereinigung wünscht sich die Ostbeauftragte der Bundesregierung Kaiser mehr politische Repräsentation. Aus ihrer Sicht solle eine Frau aus Ostdeutschland Nachfolgerin für Bundespräsident Steinmeier werden. Auch 36 Jahre nach dem Ende der DDR gäbe es große Unterschiede zwischen Ost und West, zum Beispiel bei den Einkommen und Vermögen. Im Januar wird über die Nachfolge von Steinmeier abgestimmt. Bisher sind in diesem Jahr richtig viele Menschen auf das Münchner Oktoberfest gekommen. Telefonica hat Mobilfunkdaten ausgewertet. Demnach waren es bis inklusive Mittwoch 5,2 Millionen Besucher, rund 700.000 mehr als im gleichen Zeitraum letztes Jahr. Besonders groß war der Amsturm heute, weswegen unter anderem vorübergehend die Haupteingänge zur Wiesn geschlossen wurden.
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5: Hier die wichtigsten Meldungen von den Straßen bei uns in der Region. Fahr auf der A3 Nürnberg in Richtung Regensburg besonders vorsichtig. Zwischen den Anschlussstellen Beratzhausen und Nittendorf kommt es zu Behinderungen durch Personen auf der Fahrbahn.
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6: Auch in der Nacht bleibt es trocken. Morgen am Sonntag braucht der Nebel dann stellenweise etwas länger. Danach gibt es einen Mix aus Sonne und Wolken, so wie heute bei bis zu 23 Grad. Am Montag kommen erste Wolken und örtlich Regen. Später wird's trocken und die Sonne setzt sich durch. Die Höchstwerte liegen bei 18 bis 21 Grad.
7: Punkt 22 Uhr. 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

0: 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Und aktuell findest du normalen Verkehr auf den Straßen bei uns in der Region vor. Gut und sicher ankommen. 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
2: Auch in der Nacht bleibt es trocken. Morgen am Sonntag braucht der Nebel dann stellenweise etwas länger. Danach gibt es einen Mix aus Sonne und Wolken, so wie heute bei bis zu 23 Grad. Am Montag kommen erste Wolken und örtlich Regen. Später wird es trocken und die Sonne setzt sich durch. Die Höchstwerte liegen bei 18 bis 21 Grad.
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2: Ich bin Katrin Steinberger. Viele stärken ein Land. Unter diesem Motto wurde der Tag der Deutschen Einheit heute gefeiert, mit der zentralen Veranstaltung in diesem Jahr in Bremen. In einem ökumenischen Gottesdienst warnten Geistliche davor, Schwächere auszugrenzen. Einheit und Zusammenhalt könnten nur da tragen, wo Menschen sie mit Haltung und Überzeugung lebten. Zum Bürgerfest in Bremen werden das ganze Wochenende über insgesamt mehr als 400.000 Menschen erwartet. Die Deutsche Bahn führt das Familienticket dauerhaft ein. Bahnchefin Paller bestätigte gegenüber der Bild, dass das bisher befristete Sommerangebot fest ins Sortiment kommt. Für 99,99 Euro können 2 Erwachsene und bis zu 4 Kinder im ICE hin- und zurückfahren, Sitzplatzreservierung inklusive. Zara hat ein Kinder-Halloween-Kostüm aus dem Sortiment genommen, nachdem Kritiker Parallelen zur Kleidung von KZ-Häftlingen im Nationalsozialismus bemängelt hatten. Und das nicht zum ersten Mal. Diana Kramer berichtet.
3: 2014 sorgte ein blau-weiß gestreiftes Kinderhemd für Aufsehen, das einen gelben sechszackigen Stern auf der Brust hatte und an Judensterne erinnerte. 2007 waren neben Blumen auch Hakenkreuze auf einer Stofftasche von Zara. Dieses Mal ist es ein Halloween-Kostüm. Jacke und Hose blau-weiß gestreift mit Aufdrucken, die aussahen wie Stacheldraht und Aufnähern, die an Häftlingsnummern erinnerten. Zara erklärte, man bedauere jedes Missverständnis.
2: Die Frauen des FC Bayern bleiben an der Spitze der Fußball-Bundesliga. Sie haben das Topspiel bei Eintracht Frankfurt mit 1:0 gewonnen. Clara Bühl traf in der 18. Minute. Einen Dämpfer gab es aber für die Siegerinnen. Julia Gwin verletzte sich kurz vor Schluss am Fuß und musste ausgewechselt werden. Morgen spielen die Nürnbergerinnen daheim gegen Hoffenheim.
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5: Und aktuell findest du normalen Verkehr auf den Straßen bei uns in der Region vor. Gut und sicher ankommen.
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6: Auch in der Nacht bleibt es trocken. Morgen am Sonntag braucht der Nebel dann stellenweise etwas länger. Danach gibt es einen Mix aus Sonne und Wolken, so wie heute bei bis zu 23 Grad. Am Montag kommen erste Wolken und örtlich Regen. Später wird es trocken und die Sonne setzt sich durch. Die Höchstwerte liegen bei 18 bis 21 Grad.
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1: Hier die wichtigsten Meldungen von den Straßen bei uns in der Region. Wenn du gerade auf der A3 Regensburg in Richtung Passau unterwegs bist, fahr zwischen den Anschlussstellen Schwarzach und Metten besonders vorsichtig. Hier kommt es zu Verzögerungen durch Gegenstände auf der Fahrbahn.
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3: Auch in der Nacht bleibt es trocken. Morgen am Sonntag braucht der Nebel dann stellenweise etwas länger. Danach gibt es einen Mix aus Sonne und Wolken, so wie heute bei bis zu 23 Grad. Am Montag kommen erste Wolken und örtlich Regen. Später wird es trocken und die Sonne setzt sich durch. Die Höchstwerte liegen bei 18 bis 21 Grad.
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1: Ich bin Katrin Steinberger. Das Familienticket der Deutschen Bahn kommt gut an. Über 200.000 Reisende haben das Angebot in den Sommerferien genutzt und jetzt wird es dauerhaft angeboten. Das kündigt der Bahnchefin Palla gegenüber der Bild an. Mit 99,99 € für Hin- und Rückfahrt im ICE ist es attraktiv. Zwei Erwachsene und bis zu vier Kinder fahren damit. Hunderttausende feiern an diesem Wochenende den Tag der Deutschen Einheit in Bremen. Beim großen Bürgerfest sind die Straßen voll. Entlang der Weser gibt es Konzerte, Mitmachaktionen und die Ländermeile. Beim Festakt warnte Bundespräsident Steinmeier vor extremistischen Kräften und rief dazu auf, Demokratie und Freiheit entschlossen zu schützen. Die ostdeutsche Wirtschaft hinkt der westdeutschen mehr als drei Jahrzehnte nach der Wiedervereinigung immer noch hinterher. Und der Abstand verringert sich kaum noch. Das zeigen Zahlen des Instituts der deutschen Wirtschaft. Thomas Brockt berichtet.
2: Die ostdeutschen Flächenländer erreichen 79% der Wirtschaftskraft des Westens und haben über Jahre immer weiter aufgeholt, bis zur Corona-Zeit. Seitdem stagniert der Prozess. Das größte Defizit sieht das Institut der deutschen Wirtschaft im Forschungsbereich, in dem Personal aus dem Osten fehle. Aber auch bei Investitionen herrscht Stillstand.
1: Nach dem Einbruch in ein Waffengeschäft in Innsbruck sitzen drei mutmaßliche Täter jetzt in Oberbayern in Untersuchungshaft. Ein Ermittlungsrichter hat Haftbefehle gegen die Männer erlassen. Unter ihnen sollen ein Niederländer und ein Franzose sein. Sie sollen am Freitag etliche Waffen erbeutet und damit über die Grenze nach Bayern geflüchtet sein. Bei Mittenwald wurden sie festgenommen.
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3: Hier die wichtigsten Meldungen von den Straßen bei uns in der Region. Wenn du gerade auf der A3 Regensburg in Richtung Passau unterwegs bist, fahr zwischen den Anschlussstellen Schwarzach und Metten besonders vorsichtig. Hier kommt es zu Verzögerungen durch Gegenstände auf der Fahrbahn.
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4: Auch in der Nacht bleibt es trocken. Morgen am Sonntag braucht der Nebel dann stellenweise etwas länger. Danach gibt es einen Mix aus Sonne und Wolken, so wie heute bei bis zu 23 Grad. Am Montag kommen erste Wolken und örtlich Regen. Später wird es trocken und die Sonne setzt sich durch. Die Höchstwerte liegen bei 18 bis 21 Grad.
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1: Aktuell für dich normaler Verkehr auf den Straßen in der Region. Gute Fahrt.

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1: Ich bin Katrin Steinberger. Das Familienticket der Deutschen Bahn bleibt. Das Sommerferienangebot werde zu einem festen Bestandteil, sagte Bahnchefin Paller der Bild. Das Ticket kostet 99,99 Euro für Hin- und Rückfahrt im ICE. Inklusive Sitzplatzreservierung und gilt für 2 Erwachsene sowie bis zu 4 Kinder. Schon über 200.000 Reisende waren damit unterwegs. In Karlstein am Main steht heute die Nachwahl für den Gemeinderat an. Die ursprüngliche Kommunalwahl vom 8. März wurde vom Landratsamt für ungültig erklärt. Grund war ein Formfehler. Eine Wählergruppe hatte ihre Kandidaten in einer Versammlung offen, per Handzeichen statt geheim gewählt. Zur Nachwahl treten die gleichen Listen wie im Frühjahr an, außer der Freien Wählergemeinschaft Karlstein. Das Bürgermeisteramt ist von der Wiederholung nicht betroffen. ABC 123 und Passwort 1. Das sind die 2 Passwörter, die ein aktuelles Negativ-Ranking anführen, weil sie zu einfach sind. Auf Platz 11 der Liste landet zum ersten Mal eine Fußballkombination, und zwar Schalke 04. Auch keine gute Idee, oder Ronny Thorau?
2: Ja, natürlich, weil wenn jemand weiß, dass ich Schalke-Fan bin und viele Fußballfans halten sowas ja nicht gerade geheim, dann liegt einfach der Versuch nahe, Schalke 04 mal als Passwort zu versuchen. Die Telekom hat dieses Ranking schlechter Passwörter veröffentlicht und das beruht auf Listen wirklich geklauter und im Darknet zu findender Passwörter.
1: Jonas Urbich steht auch gegen Griechenland im Tor der deutschen Fußballnationalmannschaft. Bundestrainer Jürgen Klopp hat bestätigt, dass der 23-Jährige vom FC Bayern heute in Thessaloniki wieder spielt. Eigentlich war mit dem Debüt von Finn Dahmen gerechnet worden. Urbich soll aber Spielpraxis sammeln, weil er beim FC Bayern nur Ersatz hinter Manuel Neuer ist. Anstoß ist um 20.45 Uhr. Zu sehen ist das Spiel bei RTL.
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3: Aktuell für dich normaler Verkehr auf den Straßen in der Region. Gute Fahrt.
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4: Die Nacht bleibt trocken, dabei kühlt es auf etwa 11 Grad ab. In der Früh hält sich der Nebel stellenweise noch ein bisschen. Dann wechseln sich Sonne und Wolken ab. Mit 20 bis 23 Grad bleibt es schön mild. Am Montag ziehen zuerst Wolken auf, örtlich regnet es. Im Laufe des Tages wird es dann trocken und die Sonne kommt immer mehr raus. Die Höchstwerte liegen bei 18 bis 21 Grad.
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1: Ich bin Katrin Steinberger. Die Deutsche Bahn macht das beliebte Familienticket zur Dauerlösung. Ab November kostet eine Hin- und Rückfahrt für Familien dauerhaft 99,99 € inklusive Reservierung im ICE. Gebucht werden kann ab dem 26. Oktober. Ursprünglich war das Familienticket ein Angebot zu den Sommerferien. Die Aktion brachte 100.000 zusätzliche Familien in die Züge, sagte Bahnchefin Paller der Bild am Sonntag. Eine Bundespräsidentin aus Ostdeutschland, das wünscht sich die Ostbeauftragte der Bundesregierung Kaiser. Menschen aus den neuen Bundesländern seien in Führungspositionen noch immer zu wenig sichtbar. Auch finanziell gäbe es klare Unterschiede zwischen Ost und West. Diese Ungleichheit müsse abgebaut werden, damit die deutsche Einheit als vollendet gilt, so Kaiser. Die Nachfolge von Bundespräsident Steinmeier soll im Januar gewählt werden. 3 mutmaßliche Einbrecher aus Innsbruck sitzen jetzt in Oberbayern in Untersuchungshaft. Ein Ermittlungsrichter erließ Haftbefehle gegen die 34, 30 und 19 Jahre alten Männer. Laut Polizei sollen die Verdächtigen ein Waffengeschäft in Innsbruck ausgeraubt und viele Waffen mitgenommen haben. Mit dem Dieselgut flüchteten sie offenbar über die Grenze nach Bayern. Bei Mittenwald wurden sie festgenommen. Für die deutsche Fußballnationalmannschaft steht am Abend das 4. Nations League-Spiel an in Griechenland. Und da hat die DFB-11 um Bundestrainer Jürgen Klopp noch eine Rechnung offen. Nach der 0:1-Pleite im Hinspiel ist sie auf Revanche aus. Thomas Bremser berichtet.
2: Ein deutlich besseres Ergebnis als im Hinspiel wünscht sich Jürgen Klopp. Im Hinspiel haben die talentierten Griechen vor allem auf eine robuste Defensive gesetzt. Damit ist das zusammengewürfelte deutsche Team gar nicht klargekommen. Doch die Klopp-Mannschaft hat inzwischen mehr Selbstvertrauen nach der starken Leistung gegen Serbien. Neben Jonas Urbich im Tor wird auch Alexander Pavlovic im Mittelfeld beginnen. Der erwartet im kleinen Stadion von Thessaloniki einen Hexenkessel.
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3: Und uns liegen derzeit keine Störungsmeldungen für dich vor, egal wohin du unterwegs bist. Gute Fahrt.
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4: Die Nacht bleibt trocken, dabei kühlt es auf etwa 11 Grad ab. In der Früh hält sich der Nebel stellenweise noch ein bisschen. Dann wechseln sich Sonne und Wolken ab. Mit 20 bis 23 Grad bleibt es schön mild. Am Montag ziehen zuerst Wolken auf, örtlich regnet es. Im Laufe des Tages wird es dann trocken und die Sonne kommt immer mehr raus. Die Höchstwerte liegen bei 18 bis 21 Grad.
0: Punkt. 2 Uhr. Wir starten in eine weitere Stunde mit mehr R&B, mehr Pop, mehr Dance durch die Nacht.